0: Tag ist jetzt auch auf TikTok. Im ersten Video geht es um Redezeit, Ton im Plenarsaal und eine Mikrofonpanne unter der Reichstagskuppel. Mit dem Kanal will das Parlament seine Präsenz in sozialen Medien ausbauen und besonders junge Menschen erreichen. 4 Raumfahrer sind zur internationalen Raumstation ISS aufgebrochen. Die 2 US-Amerikaner, ein Kanadier und ein Russe starteten mit einer Crew Dragon-Kapsel des Raumfahrtunternehmens SpaceX in Florida. Auf der ISS sollen sie die derzeitige Besatzung ablösen.
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0: Einige Wolken, vor allem Regenwolken, ziehen da vom Westen her rein in dieser Nacht zu uns nach Bayern. Die Temperaturen liegen zwischen 15 und 9 Grad. Heute bleibt es den ganzen Tag bewölkt, zum Teil verregnet. Im Südosten Bayerns ist noch Sonne mit dabei. Die Höchstwerte schaffen es am Freitagnachmittag auf 18 bis 24 Grad. Am Samstag wird es noch freundlicher mit viel Sonne.
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1: Ich bin Christian Lang. 2:0 gewonnen. Im dritten Spiel unter Jürgen Klopp hat die Nationalmannschaft in der Nations League den ersten Sieg eingefahren. In München schlug die DFB-Elf Serbien durch Tore von Tom Bischoff und Florian Wirtz. Thomas Bremser berichtet.
2: Mit viel Spielfreude gewinnt das junge Team völlig verdient gegen allerdings auch schwache Serben. Von Beginn an viel Zug nach vorne, eine Menge Torschüsse und Kombinationen. Dazu starke Leistungen von Pavlovic, Bischoff, Wirtz und Neuling Scherhand. Am Ende schickt Klopp 5 Neulinge aufs Feld, darunter der 1000. Debütant der DFB-Geschichte, Mika Bauer von Celtic Glasgow. Nach dem Spiel umarmt Klopp seine Spieler und hofft jetzt auf seinen ersten Auswärtssieg in Griechenland.
1: In der Straße von Hormuz ist ein Tanker unter Beschuss geraten. Nach Angaben der britischen Behörde für Sicherheit in der Schifffahrt brach an Bord ein Feuer aus. Die Besatzung konnte sich in Sicherheit bringen. Wie groß die Schäden sind und ob Umweltgefahren drohen, ist noch unklar. Eine Raumkapsel der US-Firma SpaceX hat in Rekordzeit die internationale Raumstation ISS erreicht. Dragon dockte nur 7 Stunden und 55 Minuten nach dem Start an. So schnell war noch kein US-Raumschiff laut NASA seit Beginn der ISS-Ära. 4 Astronauten sind am Donnerstagvormittag vom Weltraumbahnhof Cape Canaveral in Florida gestartet. Ein Nymphensittich hat sich auf das Münchner Oktoberfest verirrt und es sich im Hofbräu-Festzelt gemütlich gemacht. Der zutrauliche Vogel landete auf der Schulter einer Bedienung und ließ sich von den Anwesenden mit Nüssen versorgen. Das hat die Feuerwehr mitgeteilt. Weil unklar war, wem der Nymphensittich gehört, brachten ihn die Einsatzkräfte ins Tierheim Riem. Dort sucht man jetzt nach seinem Besitzer. Mit einem Taylor Swift-Scherz hat die Polizei im US-Bundesstaat North Carolina für Wirbel gesorgt. Auf X haben die Beamten gepostet, alle, die heute festgenommen werden, müssen die neuen Songs von Taylor Swift in Dauerschleife hören. Nach tausenden empörten Reaktionen der Fans im Netz hat sich die Polizei für den Wirbel entschuldigt. Bitte hört weiter die neuen Songs von Taylor, hieß es. Damit hat man wohl nicht gerechnet.
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1: Einige Wolken, vor allem Regenwolken, ziehen da vom Westen herein in dieser Nacht zu uns nach Bayern. Die Temperaturen liegen zwischen 15 und 9 Grad. Heute bleibt es den ganzen Tag bewölkt, zum Teil verregnet. Im Südosten Bayerns ist noch Sonne mit dabei. Die Höchstwerte schaffen es am Freitagnachmittag auf 18 bis 24 Grad. Am Samstag wird es noch freundlicher mit viel Sonne.
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1: Ich bin Christian Lang. Erleichterung bei den deutschen Fußballfans. Im dritten Spiel unter Jürgen Klopp hat die Nationalmannschaft in der Nations League den ersten Sieg eingefahren. In München schlug die DFB-Elf Serbien mit 2:0. Die Tore haben Tom Bischoff und Florian Wirtz geschossen. Jürgen Klopp über den komplett umgekrempelten Kader nach dem Spiel im ZDF.
2: Also sag mal, die Jungs haben das einfach insgesamt sehr gut gemacht. Wenn du kompakt verteidigst, dann kannst du Fußballer auf den Platz bringen. Wenn du das nicht tust, dann brauchst du nur Renner. Und der Mix aus Fußball und Einstellung war heute top. Ich habe den Jungs gesagt, das muss unsere Benchmark, das muss unsere Baseline sein. Das ist das, was wir wollen. Ob wir das jetzt direkt hier mal hinkriegen, dann lassen wir mal dahingestellt. Ja. Aber das Spiel haben wir gespielt.
1: Am Sonntag geht es für die DFB-Elf in der Nations League schon weiter. Dann muss man auswärts gegen Griechenland ran. Die Bundeswehr bekommt ein eigenes Drohnenregiment für den Kampf gegen unbemannte Systeme. Bis zu 600 Soldatinnen und Soldaten sollen Reichweiten bis 500 Kilometer abdecken. Das hat Verteidigungsminister Pistorius auf dem Truppenübungsplatz Bergen in Niedersachsen angekündigt. Das erste Drohnenregiment soll bis 2027 stehen. Die wichtige Bahnstrecke zwischen Hannover und Berlin wird ab heute Morgen 5 Uhr für fast 14 Monate komplett gesperrt. Die Bahn erneuert Gleise, Weichen, Oberleitungen und modernisiert etwa 2 Dutzend Bahnhöfe. Fernzüge werden über Braunschweig und Magdeburg umgeleitet und brauchen zwischen Hannover und Berlin etwa 80 Minuten länger. Der Deutsche Bundestag ist jetzt auch auf TikTok. Im ersten Video geht es um Redezeit, Ton im Plenarsaal und eine Mikrofonpanne unter der Reichstagskuppel. Mit dem Kanal will das Parlament seine Präsenz in sozialen Medien ausbauen und besonders junge Menschen erreichen. Schon wieder Testchaos an den bayerischen Gymnasien. Der für gestern angesetzte Jahrgangsstufentest Mathematik für die 10. Klassen ist vorab geleakt worden. Im Internet kursierten vor dem Prüfungstermin bereits Fotos der originalen Aufgabenstellungen. Laut Kultusministerium gab es an einer Schule ein Versehen, deswegen wurden die Testfragen öffentlich. Das Ministerium hat den Schulen empfohlen, den Test zu Übungszwecken zwar durchzuführen, aber nicht zu benoten.
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1: Der Freitag startet zum Teil verregnet. Der Südosten Bayerns ist die Ausnahme. Da hält die Sonne zum Teil noch die Stellung. Ansonsten gibt es viele Wolken und Regenwolken. Die Höchstwerte am Nachmittag 16 bis 22 Grad. Freundlicher mit einem Mix aus Sonne und Wolken wird dann der Feiertag, der morgige Samstag.
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0: Ich bin Christian Lang, guten Morgen. 2:0 gewonnen. Im dritten Spiel unter Jürgen Klopp hat die Nationalmannschaft in der Nations League den ersten Sieg eingefahren. In München schlug die DFB-Elf Serbien durch Tore von Tom Bischoff und Florian Wirtz. Thomas Bremser berichtet.
1: Mit viel Spielfreude gewinnt das junge Team völlig verdient gegen allerdings auch schwache Serben. Von Beginn an viel Zug nach vorne, eine Menge Torschüsse und Kombinationen. Dazu starke Leistungen von Pavlovic, Bischoff, Wirtz und Neuling Scherhand. Am Ende schickt Klopp 5 Neulinge aufs Feld, darunter der 1000. Debütant der DFB-Geschichte, Mika Bauer von Celtic Glasgow. Nach dem Spiel umarmt Klopp seine Spieler und hofft jetzt auf seinen ersten Auswärtssieg in Griechenland.
0: In der Straße von Hormuz ist ein Tanker unter Beschuss geraten. Nach Angaben der britischen Behörde für Sicherheit in der Schifffahrt brach an Bord ein Feuer aus. Die Besatzung konnte sich in Sicherheit bringen. Wie groß die Schäden sind und ob Umweltgefahren drohen, ist noch unklar. Eine Raumkapsel der US-Firma SpaceX hat in Rekordzeit die internationale Raumstation ISS erreicht. Dragon dockte nur 7 Stunden und 55 Minuten nach dem Start an. So schnell war noch kein US-Raumschiff laut NASA seit Beginn der ISS-Ära. 4 Astronauten sind am Donnerstagvormittag vom Weltraumbahnhof Cape Canaveral in Florida gestartet. Mit einem Taylor Swift-Scherz hat die Polizei im US-Bundesstaat North Carolina für Wirbel gesorgt. Auf X haben die Beamten gepostet, alle, die heute festgenommen werden, müssen die neuen Songs von Taylor Swift in Dauerschleife hören. Nach tausenden empörten Reaktionen der Fans im Netz hat sich die Polizei für den Wirbel entschuldigt. Bitte hört weiter die neuen Songs von Taylor, hieß es. Damit hat man wohl nicht gerechnet. Ein Nymphensittich hat sich auf das Münchner Oktoberfest verirrt und es sich im Hofbräu-Festzelt gemütlich gemacht. Der zutrauliche Vogel landete auf der Schulter einer Bedienung und ließ sich von den Anwesenden mit Nüssen versorgen. Das hat die Feuerwehr mitgeteilt. Weil unklar war, wem der Nymphensittich gehört, brachten ihn die Einsatzkräfte ins Tierheim Riem. Dort sucht man jetzt nach seinem Besitzer.
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0: Der Freitag startet zum Teil verregnet, der Südosten Bayerns ist die Ausnahme. Da hält die Sonne zum Teil noch die Stellung. Ansonsten gibt es viele Wolken und Regenwolken. Die Höchstwerte am Nachmittag 16 bis 22 Grad. Freundlicher mit einem Mix aus Sonne und Wolken wird dann der Feiertag, der morgige Samstag.
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1: Ich bin Moritz Einzel. Guten Morgen. Jürgen Klopp hat seinen ersten Sieg als Bundestrainer eingefahren. In München gewann eine komplett umgekrempelte DFB-Elf in der Nations League verdient mit 2:0 gegen Serbien. Nach zahlreichen Chancen sorgte Tom Bischoff in der 39. Minute mit seinem ersten Länderspieltor für das 1:0. In der 61. Minute legte Florian Wirtz zum 2:0 nach. Tom Bischoff nach dem Spiel im ZDF.
2: Ich glaube, die Euphorie und das Stadion heute hat gebrannt. Es hat einfach Spaß gemacht. Die Unterstützung haben wir gespürt, war voll da. Und wir waren von der ersten Minute an da, hatten viele Chancen, hätten noch ein, zwei mehr machen können. Dann wäre es vielleicht auch einfacher für uns noch. Aber trotzdem fand ich, dass wir uns viele Chancen herausgespielt haben und einfach ein sehr gutes Spiel gemacht haben.
1: Am Sonntag geht es für die deutsche Elf auswärts in der Nations League gegen Griechenland. Für den Einsatz gegen unbemannte Systeme plant die Bundeswehr ein eigenes Drohnenregiment. Bis zu 600 Soldatinnen und Soldaten sollen Entfernungen von rund 500 Kilometern abdecken, erklärte Verteidigungsminister Pistorius auf dem Truppenübungsplatz Bergen in Niedersachsen. Das erste eigenständige Drohnenregiment soll im Laufe des Jahres 2027 stehen. Heute entscheidet sich, ob die Julius-Maximilians-Universität in Würzburg den Titel Exzellenz-Universität bekommt und damit Millionen an Fördergeldern. Rund 25.000 Studierende sind dort eingeschrieben. Uni-Präsident Paul Pauli spricht von einem möglichen gewaltigen Schub für Forschung, Lehre und Studium. Eine Raumkapsel des US-Unternehmens SpaceX hat die internationale Raumstation ISS so schnell erreicht wie noch kein US-Raumschiff zuvor. Dragon dockte lediglich 7 Stunden und 55 Minuten nach dem Start an. Das teilte die NASA mit. Die 4 Astronauten sind am Donnerstagvormittag vom Weltraumbahnhof Cape Canaveral im US-Bundesstaat Florida gestartet. Der Deutsche Bundestag ist jetzt auch auf TikTok. Im ersten Video geht es um Redezeit, Ton im Plenarsaal und eine Mikrofonpanne unter der Reichstagskuppel. Mit dem Kanal will das Parlament seine Präsenz in sozialen Medien ausbauen und besonders junge Menschen erreichen.
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3: Ein Blick auf die Themen der Lokalnachrichten um 5:30. Premiere für Demokratie. Neue Pläne und Bauprojekte in Mühldorf, Burghausen erobert Landeshauptstadt, neuer Termin in Waldkraiburg und neuer Stürmer für Wacker. Mehr zu diesen Themen um 5:30.
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1: Der Freitag startet zum Teil verregnet. Der Südosten Bayerns ist die Ausnahme. Da hält die Sonne zum Teil noch die Stellung. Ansonsten geht es mit vielen Wolken und Regenwolken durch den Tag. Die Höchstwerte liegen am Nachmittag zwischen 16 und 22 Grad. Freundlicher mit einem Mix aus Sonne und Wolken wird der Samstag.
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4: Um 6:03 Uhr. Servus, guten Morgen, liebe Verkehrsteilnehmer. Wir schauen auf die Straßenkarte. Da ist es schön ruhig, also Sie haben freie Fahrt. Ich wünsche Ihnen eine gute Fahrt. Kommen Sie gut und sicher an Ihr Ziel.
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4: Morgen, Freitagmorgen, also kurz vor Wochenende, gell? Das eine Mal schaffen wir jetzt auch noch. Freuen Sie sich einfach auf 2 freie Tage. Und für alle, die arbeiten müssen, ja, das Wochenende geht auch vorbei. Dann haben Sie aber bestimmt unter der Woche mal frei. Naja, gut. Wir schauen natürlich auf die letzten Stunden zwischen Inalz und Salzach. Es war einiges geboten. Und ja, wir bringen Sie auf den neuesten Stand. Mein Name ist Thomas Föckersberger und der Föcki sagt guten Morgen.

Sie sich wundern, was gestern in Wasserburg los war. Ein SEK-Einsatz, sondergleichen. Es war ein Mann in einem kompletten psychischen Ausnahmezustand. Was da genau passiert ist, das erfahren Sie in wenigen Augenblicken.

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Giorgio Moroder, Reach Out. Das ist eine kleine Hymne geworden seit dem letzten Sonntag wegen der Olympiabewerbung von München. Eigentlich ist es aus dem Jahre 1984 und wurde geschrieben für die Olympischen Sommerspiele in Los Angeles. Aber ich habe mir gedacht, es passt jetzt zu München auch. Also Reach Out for a Medal, also greifen wir nach einer Medaille. Jetzt gehen wir nach Wasserburg. Da ist gestern Nachmittag Ausnahmezustand gewesen. Denn am Nachmittag wurde durch einen Polizeinotruf mitgeteilt, dass sich ein 52-Jähriger aus Wasserburg in einer psychischen Ausnahmesituation befinden soll. Im Zuge der ersten polizeilichen Kontaktaufnahme bedrohte der Mann die eingesetzten Beamten und warf mit Eisenstangen nach ihnen. Im weiteren Verlauf zog sich der 52-Jährige in sein Wohnanwesen zurück, da zu diesem Zeitpunkt konkrete Anhaltspunkte dafür vorlagen, dass von dem Mann auch natürlich für andere Personen Gefährlichkeit ausgehen könnte, wurde unter der Einsatzleitung des Polizeipräsidiums Oberbayern Süd zahlreiche Einsatzkräfte der umliegenden Dienststellen zum Einsatzort beordert und Beamte des Spezialeinsatzkommandos Südbayern, also SEK, sowie der Verhandlungsgruppe angefordert. Und da hinsichtlich der weiteren polizeilichen Maßnahmen eine Gefährdung der eingesetzten Polizeibeamten nicht ausgeschlossen werden konnten, wurde das Wohngebäude, in dem sich der 52-Jährige aufhielt, zunächst umstellt und ein möglicher Zugriff durch Kräfte des SEK vorbereitet. Ja, und in Gewahrsamnahme, also Festnahme durch die Spezialkräfte, erfolgte kurze Zeit später. Der Mann wurde anschließend zur Durchführung weiterer polizeilicher Maßnahmen an die Einsatzkräfte der Polizeiinspektion Wasserburg übergeben. Wenn es dazu Neuigkeiten gibt, sind Sie natürlich die Ersten, die es erfahren. Die erste Meldung des heutigen Tages, 6:20 Uhr. Und die ersten Lokalnachrichten des Tages gibt es in knapp 10 Minuten mit Kollegen Ralf Stenger.

Die Spider-Murphy-Gang um 6:24 Uhr. Johnny Hates Jazz am frühen Morgen. Besser starten in den neuen Tag und gleich auch noch besser informiert sein mit den wichtigsten Nachrichten der Region.

0: 6:30, halb sieben.
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2: Mit Ralf Stenger, guten Morgen. In Burghausen steht heute die erste lange Nacht der Demokratie im Bürgerhaus an. Ab 18 Uhr laden die Stadt und verschiedene Initiativen zu einem bunten Abend mit Musik, Spielen und Diskussionen ein. Besucher erwarten spannende Formate wie humorvolle Streitgespräche über Alltagsfragen, ein Demokratieparcours sowie Musik von Kumax Brass und Elena und Band. Bürgermeister Florian Schneider betont die Bedeutung des Austauschs und freut sich auf zahlreiche Gäste. Der Eintritt zu der Veranstaltung ist frei. In Mühldorf tagt am kommenden Dienstag, 6. Oktober, der Bau-, Umwelt- und Verkehrsausschuss. Ab 17 Uhr lädt erste Bürgermeisterin Claudia Hungerhuber zu der öffentlichen Sitzung in den großen Rathaussaal ein. Auf der Tagesordnung stehen unter anderem neue Bauanträge für ein Mehrfamilienhaus am Innsbruckring sowie ein geändertes Wohnprojekt am Kopernikusring. Zudem befassen sich die Gremienmitglieder mit der Aufstellung des Bebauungsplans für das Mühldorfer Feld und einer ersten Einschätzung für einen potenziellen Hallenbadstandort an der Nordtangente. Mittelalter trifft Metropole. Das preisgekrönte Stadtmuseum Burghausen präsentiert sich aktuell im Infopoint im Alten Hof in München. Noch bis zum 16. Januar stellt das Haus dort seine Schätze vor und bringt Kulturinteressierten die Stadt an der Salzach näher. Ein echter Ritter in Rüstung sorgt am 17. Oktober bei der langen Nacht der Museen in München für historische Stimmung an der Isar. Besucher können dabei sogar ihr eigenes Wappen entwerfen. Interessierte haben von Montag bis Samstag jeweils von 10 bis 18 Uhr Gelegenheit zu einem Besuch. In Waldkraiburg verschiebt sich die Bürgerversammlung aufgrund organisatorischer Anforderungen. Erster Bürgermeister Emil Kirchmeier lädt alle Interessierten nun für Dienstag, den 24. November um 19 Uhr in die Aula der Mittelschule Diesel ein. Bei dem Abend stehen aktuelle Themen im Mittelpunkt des offenen Austauschs. Eine vorherige Anmeldung ist nicht erforderlich und der Eintritt bleibt frei. Zum Sport: Fußball. Der SV Wacker Burghausen verstärkt sich mit Ferhat Nitay für die laufende Regionalligasaison. Der 24-jährige Offensivspieler wechselt von Ligakonkurrent VfB Eichstätt an die Salzach und hat im Training bereits überzeugt. Da Verbandsregeln einen Einsatz vor dem 17. November nicht erlauben, verpasst er das Heimspiel gegen seinen Ex-Club am kommenden Samstag. Ab November trägt er die Rückennummer 28.
0: Danke, Ralf. Ja, heute ist es überwiegend bewölkt im ISC-Radioland und es fällt gebietsweise etwas Regen. Ich weiß, das ist nicht zum Lachen. Ich habe jetzt wegen was anderem lachen müssen. Am Nachmittag ist es dann weitgehend trocken mit sonnigen Abschnitten. Da kommt sie dann wieder raus, die Sonne, und vor allem östlich des Inns. Ja, also wir im ISW-Radioland können uns dann freuen bei Temperaturen von 17 bis 21 Grad. Wir sind ein bisschen kühler wie die letzten Tage. Morgen am Samstag, da schaut es dann schon wieder anders aus. Aber da gibt es dann wirklich gebietsweise länger Nebel und Hochnebel. Abseits davon gibt es dann einen Mix aus Sonne und Wolken, vor allem in den Chiemgauer und Berchtesgadener Alpen zeigt sich die Sonne besonders oft. Die Temperaturen erreichen Höchstwerte von 18 bis 22 Grad. Ja, und am Sonntag, da ist es gebietsweise länger neblig, trüb, abseits und abseits und nach dessen Auflösung ist es teils sonnig, teils wolkig. Die Höchstwerte liegen dann bei 19 bis 22 Grad.
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0: Um 6:35, keine Meldungen. Aber Sie haben es gehört, es kann stellenweise ziemlich neblig sein. Also bitte, sollten Sie im Nebel fahren müssen, fahren Sie bitte äußerst vorsichtig. Kommen Sie gut, gesund und sicher an Ihr Ziel. Also lieber ein bisschen langsamer fahren, aber dafür sicher ankommen.

Lucky und Bernie Paul im ISW Wecker. Ja, in dieser halben Stunde natürlich noch der ISW Mondkalender. Über den psychischen Ausnahmezustand in Wasserburg haben wir ja schon geredet, aber für alle, die ein bisschen später eingeschaltet haben, ein 52-jähriger Mann ist da ein bisschen ausgerastet, hat mit Eisenstangen nach Polizisten geworfen und das SEK hat ihn dann aus seinem Wohnanwesen rausgeholt. Und ja, es war ein psychischer Ausnahmezustand in Wasserburg. Gestern Nachmittag verletzt wurde zum Glück niemand und die Bevölkerung war Gott sei Dank auch niemals in Gefahr.

südlich von mir. Also in meinem Falle kann man sagen, ist es auch noch ein bisschen neblig. Südlich von mir, so habe ich gemeint. Roland Kaiser, ja gleich. Den Mond sehen Sie heute nicht, weil es ist stellenweise schon dichter Hochnebel. Aber trotzdem, er beeinflusst uns trotzdem. Und wie er uns beeinflusst, das erfahren Sie gleich nach Musik aus der Schweiz. Beatrice Egli, mein Herz.

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0: Auch heute haben wir wieder eine Mondpause und die dauert lange und kann Sie in diversen Dingen ausbremsen. Also nutzen Sie diese Zeit bitte weise und halten Sie sich ein bisschen zurück. Heute ist abnehmender Mond in den Zwillingen und ab 21.56 Uhr ist der abnehmende Mond im Krebs. Ja, und seit 4.43 Uhr dauert die Mondpause und die dauert noch bis 5.10 Uhr am Abend. Und diese Mondpause befindet sich in den Zwillingen. Ja, langsam kommen die Heizkörper wieder täglich zum Einsatz. Putzen Sie sie vorher gründlich. Entfernen Sie den Staub zwischen den Lamellen mit einer schmalen Bürste oder einem speziellen Heizkörperreiniger. Das verbessert die Wärmeabgabe und das Raumklima. Ja, bei den Ölpreisen muss man sich schon überlegen, ob man nicht gerade ein Lagerfeuer macht, gell? So, wir schauen auf die Pflanzenwelt. Pflanzen oder sieh jetzt winterharte Blumenzwiebel wie Allium und Zierlauch. Sie setzen im Frühjahr wunderschöne Akzente und sind eine wertvolle Nahrungsquelle für Bienen und andere Insekten. Ein sonniger Standort sorgt dabei für eine üppige Blüte. Ja, und bei der Fitness. Stehen Sie jede Stunde für 2 Minuten auf, gehen ein paar Schritte oder lockern Hüfte und Schultern. Das entlastet den Rücken und kurbelt den Kreislauf an. Ja, wie wär's denn bei der Ernährung mit einem super Herbsteintopf? Eintopfzeit, Herbstzeit. Machen Sie mal wieder einen richtig schönen, kräftigen Eintopf. Der hat nämlich viel pflanzliches Eiweiß, wenn Sie viel Gemüse reintun. Ja, und was heute gelingt, heute ist ein guter Zeitpunkt, um Pflanzen zu gießen und zu düngen. Ja, dann machen Sie das, weil das sagt für heute der Mond.

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1: 6:55 Uhr, gleich das Wichtigste aus aller Welt, der ISW Wecker am Freitag. Es gibt den Lokalsport in der nächsten Stunde, 6:50 Uhr. Schauen wir mal, was ist so los zwischen Inn, Alz und Salzach aus der sportlichen Sicht. Und was haben wir heute sonst noch alles? Das Horoskop natürlich, ebenso wie Veranstaltungshinweise und, und.

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1: Ich bin Moritz Einzel. Guten Morgen. Drittes Spiel unter dem neuen Bundestrainer Jürgen Klopp und jetzt ist er da, der erste Sieg. Die deutsche Fußballnationalmannschaft hat ihr Nations League-Spiel in München gegen Serbien mit 2:0 gewonnen. Torschützen waren Tom Bischoff in der 39. Minute und in der 61. Minute Florian Wirtz.
2: Wir hatten sehr viel Bewegung in der Mitte, haben sehr gut kombiniert. Alle hatten heute Bock, Fußball zu spielen und dann kann man auch selber besser glänzen.
1: Wirtz im ZDF und Jürgen Klopp zog folgendes Fazit.
3: Also gegen den Ball war es herausragend und mit Ball haben wir einfach wundervollen Fußball gespielt. Die Jungs sind dran geblieben. Dann, wenn man das macht und Spaß daran findet, dann kann das so aussehen. Bin echt happy.
1: Der nächste deutsche Auftritt in der Nations League ist ein Auswärtsspiel in Griechenland am Sonntag. Die Bundeswehr soll erstmals ein Drohnenregiment bekommen. Das hat Verteidigungsminister Pistorius bei einem Besuch des Truppenübungsplatzes Bergen angekündigt. Wer sich zu Land durchsetzen wolle, müsse den Kampf mit unbemannten Systemen beherrschen, so Pistorius. Der Verband werde aus bis zu 600 Männern und Frauen bestehen und Reichweiten bis zu 500 Kilometer abdecken. Bei Schulprotesten in Frankreich sind knapp 2000 Menschen festgenommen worden. Den meisten werde Gewalt, etwa gegen Einsatzkräfte, vorgeworfen, heißt es aus dem Innenministerium. Gut 300 Polizisten wurden verletzt. Heute sollen wegen des Protests gut 400 Schulen in Frankreich geschlossen bleiben und nur Fernunterricht anbieten. Seit Ende der vergangenen Woche demonstrieren Schülerinnen und Schüler gegen marode Schulgebäude, überfüllte Schulklassen und zu wenige Lehrkräfte. In Rekordzeit hat eine US-Raumkapsel die internationale Raumstation erreicht. Nur 7 Stunden und 55 Minuten nach dem Start dockte sie an der ISS an. Möglich wurde die kurze Flugzeit nun durch die Position der Raumstation zum Zeitpunkt des Starts. Die 4 Raumfahrer, 2 US-Amerikaner, ein Kanadier und ein Russe, sollen 6 Monate auf der ISS bleiben. Wegen des Klimaphänomens El Niño sprießen an einem der trockensten Orte der Welt derzeit zahlreiche Blumen. Was andernorts Unheil anrichte, begünstige in der Atacama-Wüste das Wachstum von Pflanzen, heißt es von der Forstbehörde in Chile. Die durch El Niño verursachten Niederschläge führten dazu, dass rund 200 verschiedene Pflanzen gedeihen.
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4: Ein Blick auf die Themen der Lokalnachrichten um 9:30, Premiere für Demokratie, neue Pläne und Bauprojekte in Mühldorf, Burghausen erobert Landeshauptstadt, neuer Termin in Waldkraiburg und neuer Stürmer für Wacker. Mehr zu diesen Themen um 9:30.
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1: Der Freitag startet zum Teil verregnet. Der Südosten Bayerns ist die Ausnahme. Da hält die Sonne zum Teil noch die Stellung. Ansonsten geht es mit vielen Wolken und Regenwolken durch den Tag. Die Höchstwerte liegen am Nachmittag zwischen 16 und 22 Grad. Freundlicher mit einem Mix aus Sonne und Wolken wird der Samstag.
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5: Mikro einschalten, das bringt meistens was, dann hört man mich auch. Gell? Also der Verkehrsservice hier zwischen Inhalts und Salzach um kurz nach 7, um genau 7:03 Uhr. Nichts los, Sie haben Freifahrt. Ich wünsche Ihnen eine gute Fahrt. Stellenweise kann es ziemlich neblig sein, also bitte fahren Sie vorsichtig. Nur so, wie es die Witterung hergibt, dann kommen Sie auch sicher und gut an Ihr Ziel. Ich wünsche Ihnen eine gute Fahrt.
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5: Wie schaut's denn sportlich aus? Ja, das erfahren wir gleich. Wir schauen auf den Lokalsport. Also, da überschattet natürlich eins ganz besonders: das ist ein Derby in der Eishockey-Bayernliga, wenn es heißt EHC Waldkraiburg gegen ESC Dorfen, die Mutter aller Derbys zwischen Inn-Alz und Salzach. Ja, mein Name ist Thomas Vöckersberger und der Vöcki sagt einen wunderschönen guten Morgen.

0: Kulthit um 7 Uhr und 13 Minuten. Wir werden sportlich.
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0: Mit der Sportvorschau fürs kommende Wochenende beginnen beim Fußball in der Regionalliga Bayern. Heute Abend 19 Uhr Heimspiel für den souveränen Tabellenführer, den TSV Buchbach gegen SC Eltersdorf. Der SV Wackerburghausen muss auswärts ran, morgen am Samstag um 14 Uhr beim VfB Eichstätt. Ja, in der Bayernliga Süd gibt es folgende Partien. Freitag 19 Uhr, also heute Abend, 1860 München 2 gegen 1860 Rosenheim. Samstag um 14 Uhr Auswärtsspiel für den TSV Wasserburg beim SV Schalding-Heining. Und dann am Samstag ebenfalls 14 Uhr Auswärtsspiel für den SV Erlbach beim SV Heimstetten. Samstag 14.30 Uhr ebenso, auswärts müssen ran, der SV Kirch an Schöring gegen TuS Geretsried. Wir gehen in die Landesliga Südost, schwierige Aufgabe für den krisengebeutelten SSV Eckenfelden. Sie müssen heute um 19.30 Uhr beim TSV Grünwald ran. Samstag 15 Uhr, TSV Kassel muss ebenso auswärts ran bei Türkgücü München. Dann Samstag 16 Uhr, die Eisenbahner des ESV Freilassing, die haben ein Heimspiel gegen den souveränen Tabellenführer TSV Murnau. Ja, und Samstag 16 Uhr ebenso Chiemgau Traunstein gegen die Spielvereinigung Unterhaching 2. Wir gehen in die Eishockey-Bayernliga. Sonntag 17.15 Uhr die Mutter aller Derbys in der Bayernliga. EHC Waldkraiburg gegen ESC Dorfen. In der Volleyball-Zweiten Bundesliga der Männer. Heimspiel für den TSV Mühldorf am Samstag um 19 Uhr gegen TV Mömmlingen. In der Volleyball-Ersten Bundesliga der Damen wird noch nicht gespielt, da geht es erst nächste Woche los. Ringen-Bundesliga gibt es aber noch, und zwar am Samstag SVG Weingarten gegen den SV Wackerburghausen. Ein Auswärtskampftag in der Ringen-Bundesliga. Soweit der Sport fürs kommende Wochenende.
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Der Morgen auf Radio ISW um genau 7.24 Uhr. Nein, jetzt werden es sogar schon 25 Minuten. Wunderschönen guten Morgen. Schön, dass Sie schon wach sind. Ja, es ist einiges geboten an diesem Wochenende, was sportlich los ist. Haben Sie ja vorher gerade erfahren. Gestern Abend, oder besser gesagt Nachmittag, ja eben der Zwischenfall in Wasserburg mit SEK-Einsatz. Ein 52-jähriger Mann war im psychischen Ausnahmezustand, hat nach Beamten mit Eisenstangen geworfen und wurde dann vom SEK überwältigt. Also da war einiges geboten. Wenn Sie sich wundern, warum gestern so viel Polizei in Wasserburg am Inn war. Ja, und auf den direkten neuen Stand bringen Sie gleich Kollege Ralf Stenger und das Wichtigste aus der Region in unseren Lokalnachrichten. One-Way-Ticket. Ja, es geht immer weiter voran, nach vorne und nicht zurück. Guten Morgen.

0: 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Ja, Wolfgang Petri hat da die deutsche Version dazu mal gemacht, aber mit anderer Melodie, auf den Mond schießen, hinterherfliegen, gell? Aber hinterherfliegen nicht. Also wenn sie einen auf den Mond schießen, dann alleine bitte, ja. So, schauen wir auf die Uhr. 7:29, eine Minute vor 7:30.
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2: Mit Ralf Stenger, guten Morgen. In Burghausen steht heute die erste lange Nacht der Demokratie im Bürgerhaus an. Ab 18 Uhr laden die Stadt und verschiedene Initiativen zu einem bunten Abend mit Musik, Spielen und Diskussionen ein. Besucher erwarten spannende Formate wie humorvolle Streitgespräche über Alltagsfragen, ein Demokratieparcours sowie Musik von Kumax Brass und Elena und Band. Bürgermeister Florian Schneider betont die Bedeutung des Austauschs und freut sich auf zahlreiche Gäste. Der Eintritt zu der Veranstaltung ist frei. In Mühldorf tagt am kommenden Dienstag, 6. Oktober, der Bau-, Umwelt- und Verkehrsausschuss. Ab 17 Uhr lädt erste Bürgermeisterin Claudia Hungerhuber zu der öffentlichen Sitzung in den großen Rathaussaal ein. Auf der Tagesordnung stehen unter anderem neue Bauanträge für ein Mehrfamilienhaus am Innsbruckring sowie ein geändertes Wohnprojekt am Kopernikusring. Zudem befassen sich die Gremienmitglieder mit der Aufstellung des Bebauungsplans für das Mühldorfer Feld und einer ersten Einschätzung für einen potenziellen Hallenbadstandort an der Nordtangente. Mittelalter trifft Metropole. Das preisgekrönte Stadtmuseum Burghausen präsentiert sich aktuell im Infopoint im Alten Hof in München. Noch bis zum 16. Januar stellt das Haus dort seine Schätze vor und bringt Kulturinteressierten die Stadt an der Salzach näher. Ein echter Ritter in Rüstung.

0: 20-jähriger Offensivspieler wechselt von Ligakonkurrent VfB Eichstätt an die Salzach und hat im Training bereits überzeugt. Da Verbandsregeln einen Einsatz vor dem 17. November nicht erlauben, verpasst er das Heimspiel gegen seinen Ex-Club am kommenden Samstag. Ab November trägt er die Rückennummer 28.
1: Schauen wir doch gleich mal aufs Wetter. Ja, es kann sein, dass es stellenweise ziemlich neblig ist zwischen Innerholz und Salzach. Wenn es so ist, dann fahren Sie bitte vorsichtig. Aber der Nebel verzieht sich. Dann haben wir zumindest im Osten unserer Region noch sonniges Wetter. Und es kann aber im Rest des Sendegebietes stellenweise ziemlich Regen geben. Die Temperaturen heute 17 bis 21 Grad. Ja, und am Samstag, da hält sich dann gebietsweise länger Nebel und Hochnebel. Abseits davon gibt es einen Mix aus Sonne und Wolken. Und das ist vor allem im Chiemgau und in den Berchtesgadener Alpen angesagt. Die Temperaturen 18 bis 22 Grad. Und am Sonntag, da ist es gebietsweise länger neblig, trüb, abseits und nach des Auflösung ist es teils sonnig, teils wolkig. Die Höchstwerte liegen zwischen 19 und 22 Grad.
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1: Der Verkehrsservice. Nun könnten wir mal singen auch. Genau, das lassen wir jetzt lieber. So, nichts los auf den Straßen zwischen Innerholz und Salzach. Sie haben also Freifahrt. Ich wünsche Ihnen eine gute Fahrt. Kommen Sie gut und sicher an Ihr Ziel.

Der Morgen auf Radio USW. Ja, es war einiges los in den vergangenen Stunden. Unter anderem schauen wir mal ein bisschen über den Tellerrand hinaus. Und da gibt es jetzt auch eine Warnung von den Polizeiinspektionen und auch von der Polizeidirektion in Niederbayern. Und zwar, die sagen, bitte aufpassen, wenn Sie Unkraut vernichten. Nicht, dass es Ihnen so geht wie in der Nähe von Vilshofen. Ich weiß, das ist jetzt ein bisschen weit weg, aber da hat einer wirklich Unkraut vernichtet.

und hat gar nicht mitgekriegt, dass er damit seine gesamte Hecke angezündet hat. Und Ende vom Lied war, dass sogar auch schon der Rasen gebrannt hat und beinahe ein Übergreifen auf das Haus möglich gewesen wäre. Und deswegen sagt die Polizei, also bitte, wenn Sie Unkraut vernichten mit Flammen, dann bitte schauen Sie, dass das auch gleich sofort wieder ablöschen, damit da ja nichts passieren kann. Guten Morgen, Südostbayern, an diesem Freitagmorgen. Ich wünsche Ihnen ein schönes Wochenende.

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Wenn Sie gerade im Süden des Sendegebietes unterwegs sind und wieder auf die A93 wollen, von der 8 kommend, dann ist jetzt die Baustelle beendet. Also die Anschlussstelle Inntal-Dreieck ist wieder komplett befahrbar. Gott sei Dank. Mein Blick war

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1: Horoskop, der Blick in die Sterne. Widder.
2: Wenn Sie etwas erreichen wollen, brauchen Sie Selbstdisziplin. Bringen Sie Angefangenes zu Ende.
1: Stier.
2: In Ihnen haben sich Aggressionen aufgestaut, die jetzt zutage treten. Zügeln Sie sich.
1: Zwillinge.
2: Ihre Vorstellungen für die Zukunft sind schön und gut. Den Grundstein dafür müssen Sie aber in der Gegenwart legen.
1: Krebs.
2: Möglicherweise verschweigt Ihnen jemand eine wichtige Information. Gehen Sie den Dingen auf den Grund.
1: Löwe.
2: Es stört Sie, dass Freunde und Familie nur wenig Zeit für Sie haben. Lassen Sie Ihren Mitmenschen deren Freiraum.
1: Jungfrau.
2: Vielleicht erleben Sie heute eine kleine Enttäuschung. Ein lieber Mensch spendet Ihnen Trost und baut Sie wieder auf.
1: Waage.
2: Ihre ehrgeizigen Ziele sind durchaus erreichbar. Allerdings sollten Sie die Bescheidenheit ablegen und resoluter sein.
1: Skorpion.
2: Zeigen Sie sich heute von Ihrer besten Seite. Irgendjemand hat einen Blick auf Sie geworfen und wünscht sich den Kontakt.
1: Schütze.
2: Möglicherweise will jemand Sie hinters Licht führen. Besonders in finanzieller Hinsicht könnte das böse Folgen haben.
1: Steinbock.
2: Am liebsten würden Sie den Tag allein zu Hause verbringen. Gehen Sie lieber an die frische Luft. Das macht gute Laune.
1: Wassermann.
2: Instinktiv wollen Sie eine schnelle Entscheidung treffen. Heute wäre es ratsam, die Dinge noch einmal genau zu überdenken.
1: Fische.
2: Machen Sie sich ein paar schöne Stunden mit einem lieben Menschen. Der Gedankenaustausch macht Ihnen einiges klarer.
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Freddie Mercury und Love Kills. Ja, gleich das Wichtigste aus aller Welt in unseren Weltnachrichten. Dann sind wir zurück und behandeln unter anderem auch das Thema Grippe. Wie können Sie vorsorgen und warum heißt die Grippe eigentlich Grippe? Sie erfahren es in der nächsten Stunde. Der erste Wecker am Freitag. Wir starten einigen Schritten aufs Wochenende zu. Und das genießen wir. Ab 1 heißt es dann wieder hoch die Hände, Wochenende.

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1: Ich bin Moritz Einzel. Guten Morgen. Große Einigkeit herrscht ja nicht in der Bundesregierung bei ihrem Reformkurs. Das wirkt oft so, als wäre da viel Sand im Getriebe bei Union und SPD. Und offenbar sieht das Bundespräsident Steinmeier auch so. Aus Sorge, dass die Koalition platzen könnte, hat er offenbar am Dienstag zum Telefon gegriffen und Finanzminister Klingbeil und Innenminister Dobrindt angerufen, berichtet der Spiegel. Zu diesem Zeitpunkt hatte sich der Koalitionsstreit um die Pflegereform zugespitzt. Normalerweise hält sich der Bundespräsident aus den Regierungsgeschäften raus. Westeuropa hat den heißesten Sommer seit Beginn der Wetteraufzeichnungen erlebt. Das teilte der EU-Klimadienst Copernicus mit. Demnach lag die sommerliche Durchschnittstemperatur bei 21,7 Grad und somit 2,5 Grad über dem langjährigen Mittel der Jahre 1991 bis 2020. Der bisherige Rekordsommer aus dem Jahr 2003 wurde in Westeuropa überboten. Für die Julius-Maximilians-Universität in Würzburg ist das heute ein ganz spannender Tag. Am Nachmittag werden der Wissenschaftsrat und die Deutsche Forschungsgemeinschaft mitteilen, ob die Hochschule sich künftig mit dem Titel Exzellenz-Universität schmücken darf. Damit verbunden wäre eine Millionenförderung. Etwa 25.000 Studierende sind an der Uni Würzburg eingeschrieben. Mit LMU und TU München hat Bayern bereits zwei Exzellenz-Unis. Seit dem frühen Morgen fahren keine Züge mehr auf der Strecke zwischen Berlin und Hannover. Für die nächsten 14 Monate bleibt die Strecke gesperrt und wird umfassend saniert. Alle Fernzüge werden während dieser Zeit über Braunschweig und Magdeburg umgeleitet und brauchen rund 80 Minuten länger. Die deutsche Fußballnationalmannschaft hat ihren ersten Sieg unter dem neuen Bundestrainer Jürgen Klopp eingefahren. Das umgekrempelte DFB-Team gewann das Nations League-Spiel in München gegen Serbien mit 2:0. Die Treffer erzielten Tom Bischoff und Florian Wirtz. Sein Debüt im deutschen Tor feierte Jonas Urbich. Ihm gefiel am besten:
2: Ich fand, wie wir als Team aufgetreten sind. Von der ersten bis zur letzten Minute haben wir den Gegner dominiert. Wenn sie mal einen Ball gewonnen haben, waren wir direkt im Gegenpressing da. Und für ein Torwart immer besonders zu Null zu spielen.
1: Soweit Urbich im ZDF. Am Sonntag ist Deutschland dann in der Nations League zu Gast in Griechenland.
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3: Ein Blick auf die Themen der Lokalnachrichten um halb, Premiere für Demokratie, neue Pläne und Bauprojekte in Mühldorf, Burghausen erobert Landeshauptstadt, neuer Termin in Waldkraiburg und neuer Stürmer für Wacker. Mehr zu diesen Themen um halb.
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1: Der Freitag startet zum Teil verregnet. Der Südosten Bayerns ist die Ausnahme. Da hält die Sonne zum Teil noch die Stellung. Ansonsten geht es mit vielen Wolken und Regenwolken durch den Tag. Die Höchstwerte liegen am Nachmittag zwischen 16 und 22 Grad. Freundlicher mit einem Mix aus Sonne und Wolken wird der Samstag.
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4: Der Verkehrsservice mit keiner Verkehrsstörung, aber einem Blitzhammer, und zwar auf der B299 zwischen Neumarkt und der Autobahn A94 auf Höhe Stetten, ja, bekannter Stelle, wird geblitzt, egal wo Sie unterwegs sind. Ich wünsche Ihnen eine gute und vor allem störungsfreie Fahrt. Kommen Sie gut und gesund an Ihr Ziel.
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4: Guten Morgen, Stunde Nummer 3, die Stunde von 8 bis 9. Und in dieser Stunde geht es unter anderem um die Grippe. Außerdem haben wir natürlich das ISW-Kalenderblatt und vieles, vieles mehr. Sie sollten also dranbleiben. Mein Name ist Thomas Vöckersberger und der Vöcki sagt einen wunderschönen guten Morgen.

0: 8 Uhr und 7 Minuten, der erste Wecker an diesem Freitagmorgen. Ja, an allen Ecken und Enden wird wieder gehustet, geschneuzt oder, ja, wenn man Pech hat, hat man sich auch eine Grippe eingefangen. Herbstzeit ist Grippezeit. Ich habe mir schon oft die Frage gestellt, warum heißt die Grippe eigentlich Grippe? Sie heißt ja, ja, wie soll man sagen, eigentlich Influenza. Aber wir sagen eigentlich Land auf und Land ab nur Grippe. Warum ist das so?
1: Schon gewusst?
2: Warum heißt die Grippe eigentlich Grippe?
3: Dazu gibt es verschiedene Theorien. Ziemlich wahrscheinlich ist, dass das Wort Grippe vom französischen Grippe kommt. Das heißt so viel wie greifen, packen oder nach etwas schnappen. Und das passt ganz gut. Eine Grippe fühlt sich ja oft so an, als würde sie den Körper plötzlich packen. Eben noch halbwegs fit und zack, auf einmal Fieber, Gliederschmerzen und völliges Schlappsein. Der Name beschreibt also weniger den medizinischen Auslöser, sondern eher das Gefühl, diese Krankheit erwischt uns schnell und ziemlich heftig.
0: Na dann wünsche ich Ihnen natürlich, dass Sie gut durch diese Herbst- und Winterzeit kommen, möglichst ohne Grippe.

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Air Supply im Radio um 8 Uhr und 18 Minuten an diesem 2. Oktober. Morgen ist Nationalfeiertag, Tag der Deutschen Einheit. Und wir haben heute den 2. Oktober des Jahres 2026. Alles Gute zum Geburtstag allen zwischen Inalz und Salzach. Wenn Sie heute Ihren Ehrentag haben, feiern Sie gescheit. Denken Sie dran, heute ist Freitag. Sie können morgen ausschlafen. Sie haben heute Geburtstag, zum Beispiel mit einem bekannten Sänger der Gruppe The Police. Er ist britischer Musiker, geboren 1951 und sein Name heißt Sting oder ist Sting. Außerdem indischer Politiker und wichtiger Pazifist ist Mahatma Gandhi. Er hat gelebt von 1869 bis 1948. Mahatma Pech, Mahatma Glück, Mahatma Gandhi hat es geheißen. Genau. Dann Paul von Hindenburg hätte heute auch Geburtstag. 1847 geboren, 1934 gestorben. Er war deutscher Generalfeldmarschall und Reichspräsident. Janina Use, ja, geboren 1989, deutsche Schauspielerin, unter anderem mit dabei bei Fuck You Goethe. Ja, und Namenstag haben heute Hermann Jakob. Dann schauen wir auf die Feste und Gedenktage des heutigen Tages. Heute ist Schutzengelfest. Die katholische Kirche gedenkt an diesem Tag weltweit der Schutzengel als helfenden Boten Gottes. Und heute ist auch Tag des Obstbrandes. Oh, gefährlicher Tag, der ist ziemlich alkohollastig. Der jährliche Aktionstag eben am 2. Oktober, Tag des Obstbrandes. Ja, und heute ist natürlich Vorabend der Einheit. In Deutschland oft als Brückentag oder im direkten Schatten des Tages der Deutschen Einheit genutzt. Gehen wir ein bisschen in die Historie. Bereits 1984 haben 168 DDR-Bürger Zuflucht in der Bundesdeutschen Botschaft in Prag gesucht. Die Botschaft musste dann vorübergehend schließen und da durfte noch keiner ausreisen. Das war dann erst später. 1989, am 2. Oktober, die 4. Leipziger Montagsdemo mit rund 20.000 Teilnehmern findet statt und bei der erstmals der Ruf "Wir sind das Volk" gerufen wurde. Ja, 1990, die letzte DDR-Volkskammer löst sich am Tag vor der Wiedervereinigung auf, war eben auch an einem 2. Oktober. 1995, das werktägliche Kulturmagazin Kulturzeit hat auf Dreisat Premiere. Und 2001, das war die Sensation damals, die NATO erklärt nach den Terroranschlägen in den USA erstmals den Bündnisfall. Also damit wurden alle verpflichtet, alle NATO-Mitglieder für den Krieg gegen den Terror. Soweit das Kalenderblatt für den heutigen Tag. Und hier ist unser Geburtstagskind des heutigen Tages. Hier ist der Sänger von Police. Hier ist Sting. Und das ist aber Police selber. Every breath you take. Guten Morgen, Südostbayern.

Unser Geburtstagskind des Tages, Sting und Every Breath You Take. Er war ja der Frontmann, der Sänger von Police. Ja, gleich gibt's bei uns das Wichtigste aus der Region mit Kollegin Ralf Stenger. Wir schauen auf die Uhr, 8.25 Uhr.

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1: Mit Ralf Stenger, guten Morgen. In Burghausen steht heute die erste lange Nacht der Demokratie im Bürgerhaus an. Ab 18 Uhr laden die Stadt und verschiedene Initiativen zu einem bunten Abend mit Musik, Spielen und Diskussionen ein. Besucher erwarten spannende Formate wie humorvolle Streitgespräche über Alltagsfragen, ein Demokratieparcours sowie Musik von Kumax Brass und Elena und Band. Bürgermeister Florian Schneider betont die Bedeutung des Austauschs und freut sich auf zahlreiche Gäste. Der Eintritt zu der Veranstaltung ist frei. In Mühldorf tagt am kommenden Dienstag, 6. Oktober, der Bau-, Umwelt- und Verkehrsausschuss. Ab 17 Uhr lädt erste Bürgermeisterin Claudia Hungerhuber zu der öffentlichen Sitzung in den großen Rathaussaal ein. Auf der Tagesordnung stehen unter anderem neue Bauanträge für ein Mehrfamilienhaus am Innsbruckring sowie ein geändertes Wohnprojekt am Kopernikusring. Zudem befassen sich die Gremienmitglieder mit der Aufstellung des Bebauungsplans für das Mühldorfer Feld und einer ersten Einschätzung für einen potenziellen Hallenbadstandort an der Nordtangente. Mittelalter trifft Metropole. Das preisgekrönte Stadtmuseum Burghausen präsentiert sich aktuell im Infopoint im Alten Hof in München. Noch bis zum 16. Januar stellt das Haus dort seine Schätze vor und bringt Kulturinteressierten die Stadt an der Salzach näher. Ein echter Ritter in Rüstung sorgt am 17. Oktober bei der langen Nacht der Museen in München für historische Stimmung an der Isar. Besucher können dabei sogar ihr eigenes Wappen entwerfen. Interessierte haben von Montag bis Samstag jeweils von 10 bis 18 Uhr Gelegenheit zu einem Besuch. In Waldkraiburg verschiebt sich die Bürgerversammlung aufgrund organisatorischer Anforderungen. Erster Bürgermeister Emil Kirchmeier lädt alle Interessierten nun für Dienstag, den 24. November um 19 Uhr in die Aula der Mittelschule Diesel ein. Bei dem Abend stehen aktuelle Themen im Mittelpunkt des offenen Austauschs. Eine vorherige Anmeldung ist nicht erforderlich und der Eintritt bleibt frei. Zum Sport: Fußball. Der SV Wacker Burghausen verstärkt sich mit Ferhat Nitay für die laufende Regionalligasaison. Der 24-jährige Offensivspieler wechselt von Ligakonkurrent VfB Eichstätt an die Salzach und hat im Training bereits überzeugt. Da Verbandsregeln einen Einsatz vor dem 17. November nicht erlauben, verpasst er das Heimspiel gegen seinen Ex-Club am kommenden Samstag. Ab November trägt er die Rückennummer 28.
2: Danke dir, Ralf. Ja, heute ist es überwiegend bewölkt im IST Radio Land und es fällt gebietsweise.

Straßenkarte. Es ist alles ruhig auf den Straßen zwischen Hinalz und Salzach. Ich wünsche Ihnen gute Fahrt. Außerdem haben wir noch ein paar Blitzer für Sie. Und zwar zum einen wird auf der B299 im Ortsbereich von Stetten geblitzt. Außerdem haben wir einen Blitzer in Ampfing. Und zwar bei der Bahnunterführung. Da wird geblitzt. Das ist eine 50er-Zone. Egal, wo Sie unterwegs sind, gute Fahrt.

0: Krista Burke. Um 8 Uhr und 36 Minuten. Herbstzeit ist Erkältungszeit und natürlich auch Grippezeit. Und ja, viele nehmen dann Nahrungsergänzungsmittel und dann wird gesagt, ja, da geht's mir dann besser und ich komme besser durch den Winter. Stimmt es oder stimmt es nicht? Gut, das ist jedem selber überlassen. Aber als ich das letzte Mal gehört habe, ich nehme Nahrungsergänzungsmittel, dann habe ich mir gedacht, da muss ich mir jetzt mal umhören. Und das habe ich gemacht in Neuötting auf dem Stadtplatz.
1: Omega-3 ist richtig gut und Vitamin D.
2: Basenmittel, aber nichts irgendwie in Richtung Kreatin oder sowas.
3: Magnesium, aber das nehme ich auch im Sommer nach dem Sport.
4: Fischöl, Kapseln und Vitamin D.
5: Also ich spüre es auf jeden Fall, dass ich so ein bisschen unzufriedener werde. Auch einfach, weil man so wenig draußen ist. Aber so

0: Irgendwelche Nahrungsergänzungsmittel gar nicht.
1: Eigentlich probiere ich viel, meine Sachen zu ergänzen durch Nahrung. Also irgendwie Nüsse, Chiasamen.
2: Vitamin C-Kapseln, Vitamin B12-Kapseln und Eisen.
3: Na, da schau her. Es wird einiges geschluckt zwischen Inhalts und Salzach. Aber die eine hat mir besonders gut gefallen. Man kann diese Stoffe auch alle über die Nahrung aufnehmen. Wie zum Beispiel heute am Freitag ist ja Fischtag.
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1: Horoskop, der Blick in die Sterne. Widder.
2: Wenn Sie etwas erreichen wollen, brauchen Sie Selbstdisziplin. Bringen Sie Angefangenes zu Ende.
1: Stier.
2: In Ihnen haben sich Aggressionen aufgestaut, die jetzt zutage treten. Zügeln Sie sich.
1: Zwillinge.
2: Ihre Vorstellungen für die Zukunft sind schön und gut. Den Grundstein dafür müssen Sie aber in der Gegenwart legen.
1: Krebs.
2: Möglicherweise verschweigt Ihnen jemand eine wichtige Information. Gehen Sie den Dingen auf den Grund.
1: Löwe.
2: Es stört Sie, dass Freunde und Familie nur wenig Zeit für Sie haben. Lassen Sie Ihren Mitmenschen deren Freiraum.
1: Jungfrau.
2: Vielleicht erleben Sie heute eine kleine Enttäuschung. Ein lieber Mensch spendet Ihnen Trost und baut Sie wieder auf.
1: Waage.
2: Ihre ehrgeizigen Ziele sind durchaus erreichbar. Allerdings sollten Sie die Bescheidenheit ablegen und resoluter sein.
1: Skorpion.
2: Zeigen Sie sich heute von Ihrer besten Seite. Irgendjemand hat einen Blick auf Sie geworfen und wünscht sich den Kontakt.
1: Schütze.
2: Möglicherweise will jemand Sie hinters Licht führen. Besonders in finanzieller Hinsicht könnte das böse Folgen haben.
1: Steinbock.
2: Am liebsten würden Sie den Tag allein zu Hause verbringen. Gehen Sie lieber an die frische Luft, das macht gute Laune.
1: Wassermann.
2: Instinktiv wollen Sie eine schnelle Entscheidung treffen. Heute wäre es ratsam, die Dinge noch einmal genau zu überdenken.
1: Fische.
2: Machen Sie sich ein paar schöne Stunden mit einem lieben Menschen. Der Gedankenaustausch macht Ihnen einiges klarer.
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Der Freitagmorgen, gleich das Wichtigste aus aller Welt. Dann sind wir zurück, natürlich mit dem ESW Flohmarkt. Verkaufen, tauschen, suchen oder haben Sie was zum Verschenken? Kein Problem. Sie können anrufen, WhatsApp schicken oder eine E-Mail schicken. Aber die Anrufe bitte erst nach Wetter und Verkehr.

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1: Ich bin Moritz Einzel. Guten Morgen. Seit Tagen protestieren in Frankreich Schülerinnen und Schüler gegen marode Gebäude und zu wenig Lehrer. Die Proteste sind vielerorts aus dem Ruder gelaufen. Es wurden Feuer gelegt und Polizisten wurden verletzt. Mittlerweile wurden knapp 2000 Menschen festgenommen. Heute sollen wegen des Protests in Frankreich gut 400 Schulen geschlossen bleiben und nur Fernunterricht anbieten. In Westeuropa war seit Beginn der Aufzeichnungen kein Sommer heißer als der zurückliegende. Das hat der EU-Klimadienst Copernicus mitgeteilt. Demnach lag die sommerliche Durchschnittstemperatur mit 21,7 Grad, 2,5 Grad über dem langjährigen Mittel. Der bisherige Rekordsommer 2003 wurde in Westeuropa übertroffen. Für den Gesamtkontinent war der diesjährige Sommer der drittwärmste jemals. Die Bundeswehr stellt ein eigenes Drohnenregiment mit mehreren hundert Soldaten auf. Verteidigungsminister Pistorius hat auf dem niedersächsischen Truppenübungsplatz Bergen gesagt, wer sich zu Lande durchsetzen wolle, müsse den Kampf mit unbemannten Systemen beherrschen. Das Regiment soll Reichweiten von bis zu 500 Kilometern abdecken. So schnell hat noch kein Raumschiff die internationale Raumstation erreicht. Eine Dragon-Kapsel hat dafür nur 7 Stunden und 55 Minuten gebraucht. Die Gruppe von 4 Astronauten aus den USA, Kanada und Russland war zuvor vom Weltraumbahnhof Cape Canaveral gestartet. Die kurze Flugdauer war möglich, weil die Position der ISS besonders günstig war. Erster Sieg unter Bundestrainer Jürgen Klopp. Die deutsche Fußballnationalmannschaft hat am Abend in München ihr drittes Nations League-Gruppenspiel gegen Serbien mit 2:0 gewonnen. Torschützen waren Tom Bischoff und Florian Wirtz. Klopp im ZDF über den Schlüssel zum Sieg.
2: Ich habe Jungs vom Spiel gesagt, ich habe in meinem Leben ein paar Spiele gecoacht. Ich habe noch nie ein Spiel gesehen, wenn Gegenpressing durch die Decke geht, das dann schlecht war. Und das Gegenpressing ist heute durch die Decke gegangen, das muss man einfach sagen.
1: Ein DFB-Debütant gestern als Einwechselspieler war Mika Bauer, 22 Jahre alt, von Celtic Glasgow.
3: Ich glaube, die Mannschaft war von der ersten bis zur letzten Minute wirklich unglaublich. Es war, glaube ich, heute für alle ein Highlight, nicht nur für mich wegen dem Debüt.
1: Sein Debüt hat Bauer aber einen Eintrag im DFB-Geschichtsbuch eingebracht. Er ist der 1000. deutsche Fußballnationalspieler.
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4: 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Neue Pläne und Bauprojekte in Mühldorf. 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Neuer Termin in Waldkraiburg und neuer Stürmer für Wacker. 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
1: Es ist vielerorts in Bayern bewölkt oder trüb mit einigen Regenfällen, Ausnahme der äußerste Südosten und Unterfranken. Aber im Laufe des Tages hört der Regen dann auf und ganz zögerlich kehrt die Sonne zurück bei Temperaturen von 16 bis 22 Grad. Am Wochenende und zu Wochenbeginn herrscht meist ruhiges Herbstwetter mit Sonne und Wolken.
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5: Der Verkehrsservice und wir schauen natürlich auf unsere Straßenkarte. Keine Verkehrsstörungen, aber Blitzer en masse haben wir heute. Und zwar zum Beispiel auf der B299 im Ortsbereich von Stetten. Außerdem wird in Ampfing bei der Bahnunterführung geblitzt. Und wir haben einen Blitzer zwischen Tüging und Mühldorf. Egal wo Sie unterwegs sind, gute Fahrt.
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5: Die Leitungen sind freigeschaltet. 08679 98 27 und die 25. Wenn Sie was zum Verkaufen haben, wenn Sie was tauschen wollen, suchen Sie etwas oder haben Sie was zum Verschenken. Jetzt haben Sie die Möglichkeit, bis halb Ihr Angebot aufzugeben. Der ISW Flohmarkt. Ein letztes Mal in dieser Woche am Freitagvormittag. Und der Völki wünscht einen schönen Vormittag.

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1: Ja, es wird gesucht und zwar für eine Wohnung, die neu eingerichtet werden soll. Also nicht neu, sondern eingerichtet werden soll. Unter anderem wird gesucht eine Couch, eine Esskombination, also bestehend aus Esstisch und Stühle. Wenn Sie sagen, ja, den Tisch habe ich nicht, aber die Stühle, das würde auch gehen, dann melden Sie sich ebenso. Außerdem für ein Doppelbett und ein Einzelbett das dazugehörige Gestell würde gesucht werden und Kellerregale. Also wenn Sie sagen, ich habe sowas daheim, eine Couch, eine Esskombination, ein Doppelbett und ein Einzelbett, also nur das Gestell und Kellerregale, dann melden Sie sich doch bitte unter folgender Telefonnummer, der 086 77 88 16 917. Wir wiederholen die Nummer, Vorwahl Burghausen 086 77 88 16 917. Unser erstes Angebot für heute.

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0: Die beste Musik aller Zeiten hier auf Radio USA, der Flohmarkt. Die Freitagsausgabe mit dem nächsten Angebot. Wir hätten nämlich für Sie einen
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0: Und zwar einen Komposthaufen, also nicht den Komposthaufen an sich, sondern das Behältnis oder das Gestell, wo Sie einen Komposthaufen anlegen können. Und zwar, der ist robust aus recyceltem Kunststoff und der ist sehr gut erhalten und der würde für 50 Euro abgegeben werden. Also wenn Sie sagen, ja, so ein Gefäß brauche ich, wo ich einen Komposthaufen draus machen kann, aus recyceltem Kunststoff, dann melden Sie sich doch bitte unter der 08073 2129. 08073 2129. Und dann hätten wir noch für Sie ein neuwertiges Herrenfahrrad mit 24 Gänge. Der Neupreis lag bei 1300 Euro. Wie gesagt, es ist neuwertig. Und die Verhandlungsbasis liegt bei unschlagbar günstigen 350 Euro. 350 Euro. Und die Telefonnummer hierfür wäre die 08678-8151. Nochmals die Nummer 08678-8151 für ein neuwertiges Herrenfahrrad. 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

0: gleich 21:30, 9:29.
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2: Mit Ralf Stenger, guten Morgen. In Burghausen steht heute die erste lange Nacht der Demokratie im Bürgerhaus an. Ab 18 Uhr laden die Stadt und verschiedene Initiativen zu einem bunten Abend mit Musik, Spielen und Diskussionen ein. Besucher erwarten spannende Formate wie humorvolle Streitgespräche über Alltagsfragen, ein Demokratieparcours sowie Musik von Kumax Brass und Elina und Band. Bürgermeister Florian Schneider betont die Bedeutung des Austauschs und freut sich auf zahlreiche Gäste. Der Eintritt zu der Veranstaltung ist frei. In Mühldorf tagt am kommenden Dienstag, 6. Oktober, der Bau-, Umwelt- und Verkehrsausschuss. Ab 17 Uhr lädt erste Bürgermeisterin Claudia Hungerhuber zu der öffentlichen Sitzung in den großen Rathaussaal ein. Auf der Tagesordnung stehen unter anderem neue Bauanträge für ein Mehrfamilienhaus am Innsbruckring sowie ein geändertes Wohnprojekt am Kopernikusring. Zudem befassen sich die Gremienmitglieder mit der Aufstellung des Bebauungsplans für das Mühldorfer Feld und einer ersten Einschätzung für einen potenziellen Hallenbadstandort an der Nordtangente. Mittelalter trifft Metropole. Das preisgekrönte Stadtmuseum Burghausen präsentiert sich aktuell im Infopoint im Alten Hof in München. Noch bis zum 16. Januar stellt das Haus dort seine Schätze vor und bringt Kulturinteressierten die Stadt an der Salzach näher. Ein echter Ritter in Rüstung sorgt am 17. Oktober bei der langen Nacht der Museen in München für historische Stimmung an der Isar. Besucher können dabei sogar ihr eigenes Wappen entwerfen. Interessierte haben von Montag bis Samstag jeweils von 10 bis 18 Uhr Gelegenheit zu einem Besuch. In Waldkraiburg verschiebt sich die Bürgerversammlung aufgrund organisatorischer Anforderungen. Erster Bürgermeister Emil Kirchmeier lädt alle Interessierten nun für Dienstag, den 24. November um 19 Uhr in die Aula der Mittelschule Diesel ein. Bei dem Abend stehen aktuelle Themen im Mittelpunkt des offenen Austauschs. Eine vorherige Anmeldung ist nicht erforderlich und der Eintritt bleibt frei. Zum Sport: Fußball. Der SV Wacker Burghausen verstärkt sich mit Ferhat Nitay für die laufende Regionalligasaison. Der 24-jährige Offensivspieler wechselt von Ligakonkurrent VfB Eichstätt an die Salzach und hat im Training bereits überzeugt. Da Verbandsregeln einen Einsatz vor dem 17. November nicht erlauben, verpasst er das Heimspiel gegen seinen Ex-Club am kommenden Samstag. Ab November trägt er die Rückennummer 28.
0: Danke, Ralf. Ja, heute ist es im ISW-Radioland überwiegend bewölkt und es fällt gebietsweise auch etwas Regen. Am Nachmittag ist

Verkehrsservice und der aktuelle Blick auf die Straßenkarte natürlich. Keine Verkehrsstörungen zwischen Inalz und Salzach. Sie haben also Freifahrt. Ich wünsche Ihnen eine gute Fahrt. Geblitzt wird aber, und zwar in Ampfing bei der Bahnunterführung zwischen Töging und Mühldorf wird geblitzt. Ja, das waren mal die aktuellen Blitzer. Und nicht zu vergessen natürlich die B299 im Ortsbereich von Stetten. Egal, wo Sie unterwegs sind, gute Fahrt. Gleich gibt's bei uns die Flohmarkt-Zusammenfassung.

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1: Die Flohmarkt-Zusammenfassung für den heutigen Freitag, den 2. Oktober. Gesucht wird für die Ausstattung einer Wohnung eine Couch. Esskombination, also Esstisch mit Stühle, oder es würden die Stühle alleine auch reichen. Dann fürs Doppelbett und Einzelbett würde das Gestell gesucht, die Matratzen wären vorhanden. Und für den Keller werden Regale gesucht zum Ware verstauen. Wenn Sie da ein bisschen aushelfen können, dann wählen Sie die 08677 88 16 917. Ich wiederhole die Nummer 08677 88 16 91 und die 7. Ja, und dann haben wir einen robusten Komposthaufen, also ein Gestell für einen Komposthaufen aus recyceltem Kunststoff. Sehr robust und sehr, sehr gut erhalten, im besten Zustand, würde für 50 Euro

verkauft werden unter folgender Telefonnummer, der 08073 2129. 08073 2129. Und wir hätten ein Herrenfahrrad, neuwertig, mit 24 Gängen, im Top-Zustand. Der Neupreis war 1.300 Euro. Die Verhandlungsbasis liegt jetzt bei 350 Euro. Gibt's in Haiming unter folgender Telefonnummer, der 08678 8151. Nochmals die Nummer 08678 8151. Ja, soweit die Flohmarkt-Zusammenfassung für den heutigen Freitag. Der Flohmarkt macht jetzt Wochenende und genießt auch den Feiertag. Und wir hören uns dann am Montag wieder ab 9 Uhr am Vormittag mit einer neuen Ausgabe ISW Flohmarkt.

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1: Mit der Sportvorschau fürs kommende Wochenende beginnen beim Fußball in der Regionalliga Bayern. Heute Abend 19 Uhr Heimspiel für den souveränen Tabellenführer, den TSV Buchbach gegen SC Eltersdorf. Der SV Wackerburghausen muss auswärts ran, morgen am Samstag um 14 Uhr beim VfB Eichstätt. Ja, in der Bayernliga Süd gibt es folgende Partien. Freitag 19 Uhr, also heute Abend, 1860 München 2 gegen 1860 Rosenheim. Samstag um 14 Uhr Auswärtsspiel für den TSV Wasserburg beim SV Schalding-Heining. Und dann am Samstag ebenfalls 14 Uhr Auswärtsspiel für den SV Erlbach beim SV Heimstetten. Samstag 14.30 Uhr ebenso, auswärts müssen ran der SV Kirch an Schöring gegen TuS Geretsried. Wir gehen in die Landesliga Südost, schwierige Aufgabe für den krisengebeutelten SSV Eckenfelden. Sie müssen heute um 19.30 Uhr beim TSV Grünwald ran. Samstag 15 Uhr, TSV Kassel muss ebenso auswärts ran bei Türkgücü München. Dann Samstag 16 Uhr, die Eisenbahner des ESV Freilassing. Die haben ein Heimspiel gegen den souveränen Tabellenführer TSV Murnau. Ja, und Samstag 16 Uhr ebenso Chiemgau Traunstein gegen die Spielvereinigung Unterhaching 2. Wir gehen in die Eishockey-Bayernliga. Sonntag 17.15 Uhr die Mutter aller Derbys in der Bayernliga. EHC Waldkraiburg gegen ESC Dorfen. In der Volleyball-Zweiten Bundesliga der Männer. Heimspiel für den TSV Mühldorf am Samstag um 19 Uhr gegen der TV Mömmlingen. In der Volleyball-Ersten Bundesliga der Damen wird noch nicht gespielt, da geht es erst nächste Woche los. Ringen-Bundesliga gibt es aber noch, und zwar am Samstag SVG Weingarten gegen den SV Wackerburghausen. Ein Auswärtskampftag in der Ringen-Bundesliga. Soweit der Sport fürs kommende Wochenende.
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1: Ich bin Moritz Einzel. Trotz Kritik aus dem Kanzleramt hält Bundesfinanzminister Klingbeil an der Zuckersteuer fest. Und er geht davon aus, dass sie auch kommen wird, sagte der SPD-Chef im ZDF.
2: Das Ziel bleibt klar. Wir haben verabredet, eine Zuckersteuer einzuführen. Wir werden das auch tun. Wir wollen die Gesundheitsprävention stärken. Wir wollen unsere Kinder schützen. Wir sehen, dass es eine große Unterstützung in der Bevölkerung gibt. Und ich bin da zuversichtlich, dass wir schnell zu einer Einigung kommen.
1: Das Bundeskanzleramt hatte Klingbeils Entwurf zur Einführung einer Steuer auf zuckerhaltige Getränke vorerst gestoppt. Durch ein Datenleck im Internet sind private Kontaktdaten des militärischen Vizepräsidenten des Bundesnachrichtendienstes Bär öffentlich geworden. Wie ARD und Süddeutsche Zeitung berichten, sollen seine private Handynummer, E-Mail-Adresse und Wohnanschrift seit Jahren online abrufbar sein. Die Daten stammen demnach aus einem Leak eines US-amerikanischen Online-Auktionshauses aus dem Jahr 2020. Bär sagte, er habe die Nummer aus familiären Gründen weiter genutzt, ein Fehler, den er inzwischen korrigiert habe. Im Raum Mittenwald sucht die Polizei derzeit mit einem Großaufgebot nach flüchtigen Einbrechern. Es wird davor gewarnt, Anhalter mitzunehmen. Es sei nicht auszuschließen, dass die Täter bewaffnet sind. Gegen 6 Uhr früh war in Innsbruck eingebrochen worden. Nach ersten Erkenntnissen flüchteten die Verdächtigen mit dem Auto nach Deutschland. Im Raum Mittenwald bauten sie dann einen Unfall und setzten ihre Flucht zu Fuß fort. Die US-Regierung hat die EU-Länder aufgefordert, ihre strategischen Dieselreserven freizugeben, um den Weltmarktpreis zu senken. Finanzminister Bessent sagte, Landwirte, Lkw-Fahrer und Unternehmen in den USA dürften nicht mit der Last einer weltweiten Dieselknappheit alleine gelassen werden. Nach Informationen der Nachrichtenagentur Reuters drohen die USA im Hintergrund damit, anderenfalls einen Dieselexportstopp nach Europa zu verhängen. Mehr als 10 Millionen Menschen haben den ersten Sieg der deutschen Fußballnationalmannschaft unter Bundestrainer Jürgen Klopp im Fernsehen verfolgt. Im Schnitt sahen rund 10,8 Millionen Interessierte die ZDF-Übertragung aus München. Der Marktanteil lag bei 47,3%. Deutschland hatte am Abend die Nations League-Partie gegen Serbien mit 2:0 gewonnen.
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3: Ein Blick auf die Themen der Lokalnachrichten um halb. Premiere für Demokratie. Neue Pläne und Bauprojekte in Mühldorf. Burghausen erobert Landeshauptstadt. Neuer Termin in Waldkraiburg und neuer Stürmer für Wacker. Mehr zu diesen Themen um halb.
0: Das Wetter.
1: Es ist vielerorts in Bayern bewölkt oder trüb mit einigen Regenfällen, Ausnahme der äußerste Südosten und Unterfranken. Aber im Laufe des Tages hört der Regen dann auf und ganz zögerlich kehrt die Sonne zurück, bei Temperaturen von 16 bis 22 Grad. Am Wochenende und zu Wochenbeginn herrscht meist ruhiges Herbstwetter mit Sonne und Wolken.
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1: Mit Ralf Stenger, guten Morgen. In Burghausen steht heute die erste lange Nacht der Demokratie im Bürgerhaus an. Ab 18 Uhr laden die Stadt und verschiedene Initiativen zu einem bunten Abend mit Musik, Spielen und Diskussionen ein. Besucher erwarten spannende Formate wie humorvolle Streitgespräche über Alltagsfragen, ein Demokratieparcours sowie Musik von Kumax Brass und Elina und Band. Bürgermeister Florian Schneider betont die Bedeutung des Austauschs und freut sich auf zahlreiche Gäste. Der Eintritt zu der Veranstaltung ist frei. In Mühldorf tagt am kommenden Dienstag, 6. Oktober, der Bau-, Umwelt- und Verkehrsausschuss. Ab 17 Uhr lädt erste Bürgermeisterin Claudia Hungerhuber zu der öffentlichen Sitzung in den großen Rathaussaal ein. Auf der Tagesordnung stehen unter anderem neue Bauanträge für ein Mehrfamilienhaus am Innsbruckring sowie ein geändertes Wohnprojekt am Kopernikusring. Zudem befassen sich die Gremienmitglieder mit der Aufstellung des Bebauungsplans für das Mühldorfer Feld und einer ersten Einschätzung für einen potenziellen Hallenbadstandort an der Nordtangente. Mittelalter trifft Metropole. Das preisgekrönte Stadtmuseum Burghausen präsentiert sich aktuell im Infopoint im Alten Hof in München. Noch bis zum 16. Januar stellt das Haus dort seine Schätze vor und bringt Kulturinteressierten die Stadt an der Salzach näher. Ein echter Ritter in Rüstung sorgt am 17. Oktober bei der langen Nacht der Museen in München für historische Stimmung an der Isar. Besucher können dabei sogar ihr eigenes Wappen entwerfen. Interessierte haben von Montag bis Samstag jeweils von 10 bis 18 Uhr Gelegenheit zu einem Besuch. In Waldkraiburg verschiebt sich die Bürgerversammlung aufgrund organisatorischer Anforderungen. Erster Bürgermeister Emil Kirchmeier lädt alle Interessierten nun für Dienstag, den 24. November um 19 Uhr in die Aula der Mittelschule Diesel ein. Bei dem Abend stehen aktuelle Themen im Mittelpunkt des offenen Austauschs. Eine vorherige Anmeldung ist nicht erforderlich und der Eintritt bleibt frei. Zum Sport: Fußball. Der SV Wacker Burghausen verstärkt sich mit Ferhat Nitay für die laufende Regionalligasaison. Der 24-jährige Offensivspieler wechselt von Ligakonkurrent VfB Eichstätt an die Salzach und hat im Training bereits überzeugt. Da Verbandsregeln einen Einsatz vor dem 17. November nicht erlauben, verpasst er das Heimspiel gegen seinen Ex-Club am kommenden Samstag. Ab November trägt er die Rückennummer 28.
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2: Es ist vielerorts in Bayern bewölkt oder trüb mit einigen Regenfällen, Ausnahme der äußerste Südosten und Unterfranken. Aber im Laufe des Tages hört der Regen dann auf und ganz zögerlich kehrt die Sonne zurück.

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1: Ich bin Moritz Einzel. Die Warenhauskette Galeria hat wieder einen Insolvenzantrag gestellt. Wie das Unternehmen mitteilte, soll der Betrieb in den noch 83 Filialen vorerst weitergehen. Die rund 12.000 Beschäftigten müssen nun um ihre Arbeitsplätze bangen. Ob sie Insolvenzgeld erhalten und ob bzw. welche Standorte schließen müssen, ist bislang unklar. Zu den Hintergründen machte Galeria keine Angaben. Es ist bereits der vierte Insolvenzantrag innerhalb von 6 Jahren. Die vom Kabinett beschlossene Pflegereform ist nach Ansicht des Deutschen Städtetags eine zusätzliche Belastung für die Kommunen. Die Bundesregierung lasse die Städte und Gemeinden finanziell erneut im Regen stehen, sagte Städtetagspräsident Jung den Zeitungen der Funke Mediengruppe. Der Leipziger Oberbürgermeister kritisierte besonders, dass keine Deckelung des Eigenanteils bei den Pflegekosten geplant sei. In Bremen beginnen heute Nachmittag die Feierlichkeiten zum morgigen Tag der Deutschen Einheit. Der amtierende Bundesratspräsident und Bremer Bürgermeister Bovenschulte blickt positiv auf mittlerweile 36 Jahre Einheit zwischen Ost und West. Der SPD-Politiker im ZDF.
2: Die Unterschiede sind viel, viel kleiner geworden und insgesamt hat sich ja unsere Gesellschaft in ganz Deutschland positiv entwickelt. Das zeigen jedenfalls die objektiven Zahlen. Dass trotzdem Unterschiede bleiben, das ist normal und das finde ich ehrlich gesagt auch gar nicht so schlimm. Ich meine, es bleiben auch Unterschiede zwischen Bremen und Bayern und da würde auch niemand sagen, das muss sich zu 100% angleichen, das würde auch niemand wollen.
1: Bis Sonntag sind in Bremen mehr als 700 Veranstaltungen geplant. In mehreren Bundesländern, auch in Bayern und im Ausland, gab es vorgestern eine Polizeiaktion gegen Nazi-Musik. Nun ist klar, die Beamten haben etwa 33.000 Tonträger gefunden, darunter CDs, Schallplatten und Kassetten. Das hat das Landeskriminalamt Mecklenburg-Vorpommern mitgeteilt. Das allermeiste wurde bei 4 Hauptbeschuldigten gefunden. An einem der trockensten Orte der Welt sprießen derzeit zahlreiche Blumen, nämlich in der chilenischen Atacama-Wüste. Grund ist das Klimaphänomen El Niño und die dadurch verursachten Niederschläge. Was andernorts Unheil anrichte, begünstige in der Atacama-Wüste das Wachstum von Pflanzen, heißt es von Chiles Forstbehörde. Es ist vielerorts in Bayern bewölkt oder trüb mit einigen Regenfällen, Ausnahme der äußerste Südosten und Unterfranken. Aber im Laufe des Tages hört der Regen dann auf und ganz zögerlich kehrt die Sonne zurück bei Temperaturen von 16 bis 22 Grad. Am Wochenende und zu Wochenbeginn herrscht meist ruhiges Herbstwetter mit Sonne und Wolken.
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3: Der Verkehrsservice um genau 11:03. Der Blick auf die Straßenkarte. Servus, liebe Verkehrsteilnehmer. Ach, das ist ein Bild für Götter, so heißt es richtig. Nichts los auf den Straßen verkehrstechnisch, aber Blitzer gibt's. Auf der B299 im Ortsbereich von Stetten, es wird geblitzt. Zwischen Töging und Mühldorf am Inn. Neu hinzugekommen ist Mettenheim-Hart Richtung Ampfing. Da wird ebenso geblitzt. Ja, das war's fürs Erste. Wenn wir was entdecken oder wenn Sie mir was schreiben oder wenn Sie mich anrufen, geben wir es natürlich gleich bekannt. Ja, egal wo Sie unterwegs sind, ich wünsche Ihnen eine gute und vor allem störungsfreie Fahrt. Kommen Sie gut an Ihr Ziel.
0: 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Ja,
3: servus natürlich zum Mittagsmagazin. Heute am Freitag besonders gut gelaunt, denn es geht in Kürze los. Hoch die Hände, Wochenende. Und wir sind mit dabei mit der Information, die Sie brauchen, um in diesen neuen Tag starten zu können, der jetzt über den Mittag geht und dann Richtung Wochenende. Hier ist Mr. Bon Jovi. Living on a Prayer. Ja, und gleich gibt es bei uns eine besondere Suchanfrage. Wir wollen nämlich einer Hörerin helfen, ja, die ein bisschen in der Zwickmühle steckt.

Nick P. und geboren, um dich zu lieben. Ja, wir müssen der Rosemarie helfen. Und Sie wissen es, ihr Lieblingsheimatradio, Radio ISW, ja, hilft, wo es nur gerade geht. Also wenn Sie Hilfe brauchen, einfach melden. Und für die Rosemarie bräuchten wir eine Mitfahrgelegenheit. Und zwar für den Samstag, den 10. Oktober. Das ist praktisch morgen in einer Woche. Da wird gesucht, eine Mitfahrgelegenheit von Waldkraiburg nach Ampfing. Denn die Rosemarie hat kein Auto und muss um 6.10 Uhr am Bahnhof in Ampfing sein. Und es gibt um diese Zeit leider an einem Samstag kein öffentliches Verkehrsmittel. Und jetzt bräuchte sie unsere Hilfe. Also wenn Sie sagen, jawohl, ich habe am Samstag, den 10. Oktober, Zeit. Oder Sie müssen sowieso von Ampfing nach von Waldkraiburg nach Ampfing und das Ganze auch noch um 6 Uhr früh, also dass um 6.10 Uhr die Rosemarie am Bahnhof ist, dann melden Sie sich bitte. Sie können auch auf den Anrufbeantworter sprechen, falls keiner hingehen sollte. Und wenn Sie sagen, no, ich helfe auch so, also ich muss nicht unbedingt nach Ampfing, aber der Rosemarie würde ich helfen, dann wählen Sie die 086 38 88 1151. Wir suchen nämlich eine Mitfahrgelegenheit für die Rosemarie von Waldkraiburg nach Ampfing. Sie muss am 10. Oktober, also Samstag in einer Woche, also nächsten Samstag, um 6.10 Uhr am Bahnhof in Ampfing sein. Und da geht leider kein Bus. Dankeschön!

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für den heutigen Freitag. Ja, in Neuötting befuhr ein 43-jähriger Neuöttinger mit seinem Kia die Martin-Bittel-Straße und wollte die Bahnhofstraße in Richtung Fuhrstraße überqueren. Dabei missachtete er die Vorfahrt eines BMWs, der die Bahnhofstraße befuhr, und es kam im Kreuzungsbereich zum Zusammenstoß der Fahrzeuge. Der Kia-Fahrer wurde bei dem Unfall verletzt und ins Krankenhaus gebracht. An beiden Fahrzeugen entstand erheblicher Sachschaden, gesamt in einer Höhe von 25.000 Euro. Wir gehen nach Kastel, da befuhr eine 30-jährige Frau aus Engelsberg mit ihrem Mini die Kreisstraße Altötting 6 in Richtung Kreisstraße Altötting 10. Zur gleichen Zeit fuhr eine 77-jährige Frau aus dem Landkreis Altötting auf Höhe Gröben auf die Kreisstraße 6 auf und übersah die herannahende Minifahrerin. Es kam auch hier zum Zusammenstoß der Fahrzeuge, wobei die Minifahrerin verletzt wurde. Sie kam ins Krankenhaus. Der Sachschaden beträgt über 6.000 Euro. Am späten Abend wurde in Haag ein junger Volksfestbesucher auf dem Nachhauseweg einer Verkehrskontrolle unterzogen. Im Verlauf der Kontrolle ergaben sich Alkoholisierungen des jungen Mannes, also des Fahrzeugführers. Den Heimweg musste der junge Mann anschließend ohne Auto fortsetzen und es gibt natürlich jetzt auch ein Verfahren gegen den jungen Mann. Ja, gestern Nachmittag meldete eine Verkäuferin am Rennbahncenter in Simbach den Polizeinotruf, einen verdächtigen Mann. Der 55-jährige Mann belästigte Passanten und insbesondere eine Gruppe junger Mädchen. Er verlangte von diesen, dass sie ihm Sachen in einem der dortigen Supermärkte kaufen sollten. Auf deren Weigerung hin hatte der kigirische Staatsbürger eines der Mädchen am Arm gepackt, um seinen Forderungen Nachdruck zu verleihen. Die darauf verängstigten Mädchen liefen anschließend davon und fanden Zuflucht in einem angrenzenden Laden. Die Polizei konnte den stark alkoholisierten Mann kurz darauf festnehmen und wird natürlich jetzt Anzeige erstatten. Gestern Nachmittag wurde über den Notruf mitgeteilt, dass sich ein 52-Jähriger aus Wasserburg in einer psychischen Ausnahmesituation befinden soll. Im Zuge der ersten polizeilichen Kontaktaufnahme bedrohte der Mann die eingesetzten Beamten und warf mit Eisenstangen nach ihnen. Im weiteren Verlauf zog sich der 52-Jährige in sein Wohnanwesen zurück, da zu diesem Zeitpunkt konkrete Anhaltspunkte dafür vorlagen, dass von dem Mann Gefahr ausgehen könnte. Wurden zahlreiche Einsatzkräfte der umliegenden Dienststellen zum Einsatzort beordert und Beamte des SEK angefordert. Da hinsichtlich der weiteren Maßnahmen eine Gefährdung der eingesetzten Polizeibeamten nicht ausgeschlossen wurde das Wohngebäude, in dem sich der 52-Jährige aufhielt, zunächst umstellt, um einen möglichen Zugriff durch die Kräfte des SEK vorzubereiten. Die Festnahme erfolgte kurze Zeit später.

Der Mittag auf Radio Isw an diesem Freitagmittag. Wir schauen auf die Uhr, 11.23 Uhr. Ja, es herbstelt im Isw-Radioland. Mehr darüber gleich.

Es herbstelt im ISC Radioland, 11.29 Uhr. Ja, in Wasserburg war gestern ein Mann in einer psychischen Ausnahmesituation und bedrohte Beamte. Was da dahinter steckt, im Polizeibericht.

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Sie wissen es, ja, die Herbstzeit ist natürlich auch dann die Zeit, wo man sich gern erkältet. Aber wissen Sie eigentlich, wo der Begriff Grippe herkommt? Das werden wir Ihnen erklären in der nächsten Stunde im Mittagsmagazin aus Stadt und Land. Außerdem haben wir in der nächsten Stunde auch die Wirtschaftsinformationen. Da ist es sehr interessant. Da ist es mit dem Tankrabatt schneller gegangen als gedacht. Aber jetzt kommt der Haken an der Krux. Statistisches Unternehmen hat festgestellt, ja, dafür ist aber um diese Zahl, wo der Sprit runtergehen soll, also sprich die 17 Cent, vorher der Sprit hochgegangen. Also auch sehr, sehr interessant. Auch darüber berichten wir natürlich im Mittagsmagazin noch.

Ja, morgen hätte ich jetzt beinahe gesagt, natürlich am Sonntag ist es endlich wieder soweit. Es gibt das berühmte Derby in der Eishockey-Bayernliga und da heißt es dann EHC Weil-Greiburg, die Löwen gegen den ESC Dorfen zur besten Eishockeyzeit um 17.15 Uhr in der Raiffeisen Arena in Wald-Greiburg. Und ja, da ist dann wieder 60 Minuten Dramatik pur angesagt. Derbys sind immer was Besonderes. Es gab zwar zwei Vorbereitungsspiele, eins hat Dorfen gewonnen, eins Wald-Greiburg, aber das ist ein Muster ohne Wert. Die Würfel werden erst gemischt am kommenden Sonntag, Riesen-Derby, 17.15 Uhr in der Raiffeisen Arena. Und ja, da müssen Sie sich beeilen wegen Karten. Also schauen Sie vielleicht schon im Vorverkauf oder seien Sie früh an der Abendkasse, damit Sie auch einen schönen Platz kriegen im Eisstadion. Wird natürlich auch Thema sein in unserem Sporttelegramm lokal, die Vorschau aufs Wochenende in der Stunde von 12 bis 13 Uhr.

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Level 42 im Mittagsmagazin aus Stadt und Land, 11 Uhr und 50 Minuten, 10 Minuten vor 12, gleich natürlich das Wichtigste aus aller Welt in unseren Weltnachrichten, danach der Polizeibericht. Da geht es unter anderem um Schockanrufe, die momentan in Trostberg und Umgebung durchgeführt werden, und da warnt die Polizei eindringlich davor, solche anzunehmen oder besser gesagt am besten kommentarlos auflegen, wenn ihnen irgendeine Story erzählt wird, wo sie sagen, das kann ja gar nicht stimmen. Und ja, wenn Sie das hören, also wir werden es beschreiben im Polizeibericht ausführlicher. Wenn Sie sowas hören, ja, dann melden Sie es bitte auch gleich der Polizei, dass diese Leute dingfest gemacht werden. Also es fällt halt momentan gerade auf, ausgerechnet in Trostberg und Umgebung. So, 11.51 Uhr, dann waren es nur noch 9 Minuten bis zu den Nachrichten aus aller Welt.

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1: Ich bin Moritz Einzel. Kommt doch noch das Aus für Galeria? Die angeschlagene Warenhauskette hat beim Amtsgericht Düsseldorf erneut Insolvenz beantragt. Der Geschäftsbetrieb der 83 verbliebenen Filialen soll erstmal weiterlaufen, heißt es. Tanja Wagner berichtet.
2: Galeria kommt aus den Finanznöten einfach nicht heraus. Es ist bereits die vierte Pleite innerhalb der letzten 6 Jahre. Dennoch will die Warenhauskette weitermachen. Der jetzige Insolvenzantrag soll dazu dienen, stabile Verhältnisse zu schaffen. Aktuell stehen auch 33 Warenhäuser auf dem Prüfstand. Denn nur wer profitabel wirtschaftet, soll bei Galeria eine Zukunft haben. Die rund 12.000 Mitarbeiter müssen nun erneut um ihre Arbeitsplätze bangen.
1: Die Bundeswehr soll erstmals ein Drohnenregiment bekommen. Der Wehrbeauftragte des Bundestags Otte findet das gut. Drohnen und Drohnenabwehr seien heute ein wichtiger Bestandteil moderner Landes- und Bündnisverteidigung, sagte er der Rheinischen Post. Die Aufstellung des Drohnenregiments sei daher ein folgerichtiger Schritt. Otte mahnte aber, dazu müsse es verlässlich verfügbares Material geben. Wegen heftiger Proteste im Land sind heute viele Schulen in Frankreich geschlossen geblieben. Hunderte Schulen bieten lediglich Online-Unterricht an. Hintergrund sind Demos von Jugendlichen gegen Lehrermangel und marode Schulgebäude. Bei Ausschreitungen wurden Brände gelegt und Polizisten attackiert. Knapp 2000 Demonstranten wurden festgenommen. Der Sommer war sehr heiß, das haben wir alle mitbekommen. Der EU-Klimadienst Copernicus hat jetzt die Zahlen dazu. In Westeuropa war es demnach der heißeste Sommer seit Beginn der Aufzeichnungen. Die Durchschnittstemperatur lag bei 21,7 Grad. Das waren 2,5 Grad mehr als im langjährigen Mittel zwischen 1991 und 2020. Als dritte bayerische Hochschule nach LMU und TU München könnte die Uni Würzburg heute den Titel Exzellenzuniversität erhalten. Das würde bedeuten bis zu 15 Millionen Euro zusätzliche Förderung für die Forschung. An der Julius-Maximilians-Universität in Würzburg sind etwa 25.000 Studierende eingeschrieben. Im Laufe des Nachmittags lockern die Wolken auf und die Sonne kommt zögerlich heraus. Die Höchstwerte liegen bei 16 bis 22 Grad. Morgen und am Sonntag starten wir jeweils mit viel Nebel und Hochnebel. Spätestens am Nachmittag gibt's dann einen Mix aus Sonne und Wolken. Am Sonntag besteht ein leichtes Schauerrisiko. Zu Wochenbeginn setzt sich das ruhige Herbstwetter fort.
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3: Der Verkehrsservice um 12:02. Servus, liebe Verkehrsteilnehmer. Ja, keine Verkehrsstörungen, aber es ist eine Baustelle eingerichtet worden, und zwar auf der B12 bei Kirchdorf war das, Kirchdorf Erlach, genau, auf Höhe des Kindergartens. Da ist eine Ampelbaustelle eingerichtet worden, also bitte Vorsicht in diesem Bereich, hier staut sich's in beiden Richtungen. So, ansonsten haben wir nichts für Sie, egal wo Sie unterwegs sind. Ich wünsche Ihnen eine gute und vor allem störungsfreie Fahrt. Kommen Sie gut an Ihr Ziel an diesem Freitagmittag.
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3: Ja, und wir haben viel vor, gleich jetzt den aktuellen Polizeibericht. Sie können gespannt sein. Es war einiges los zwischen Inalz und Salzach. Wir schauen ja ein bisschen auf die Umgebung natürlich. Es soll sich ja einiges getan haben in den letzten Stunden. Wir halten Sie auf dem Laufenden. So, und wie immer zur selben Zeit von Montag bis Freitag gibt es aus dem Studio ein herzliches Mahlzeit. An guten, lasst es euch schmecken.

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1: Für den Freitag und wir beginnen in Neuötting. Hier befuhr ein 43-jähriger Neuöttinger mit seinem Kia die Martin-Bittel-Straße und wollte die Bahnhofstraße in Richtung Flurstraße überqueren. Hierbei missachtete er die Vorfahrt eines BMWs, der die Bahnhofstraße befuhr, und es kam zum Zusammenstoß im Kreuzungsbereich der Fahrzeuge. Der Kia-Fahrer wurde bei dem Unfall verletzt und ins Krankenhaus gebracht. An beiden Fahrzeugen entstand erheblicher Sachschaden, insgesamt von 25.000 Euro. In Kassel befuhr eine 30-jährige Frau aus Engelsberg mit ihrem Mini die Kreisstraße in Richtung einer anderen Kreisstraße, und das Ganze ist bei Kassel eben. Und zur gleichen Zeit fuhr eine 77-jährige Frau aus dem Landkreis Altötting auf Höhe Gröben auf die Kreisstraße 6 auf und übersah die herannahende Minifahrerin. Es kam auch hier zum Zusammenstoß der Fahrzeuge, wobei die Minifahrerin verletzt wurde. Sie kam natürlich in ein Krankenhaus. Sachschaden 6.000 Euro. Am späten Abend wurde in Haag ein junger Volksfestbesucher auf dem Nachhauseweg einer Verkehrskontrolle unterzogen. Im Verlauf der Kontrolle ergab sich die Alkoholisierung des Fahrzeugführers. Den Heimweg musste der junge Mann anschließend ohne Auto fortsetzen. Gestern Nachmittag meldete eine Verkäuferin am Rennbahncenter in Simbach dem Polizeinotruf einen verdächtigen Mann. Der 55-jährige Mann belästigte Passanten und insbesondere eine Gruppe junger Mädchen. Er verlangte von allen, dass sie ihm Sachen in einem der dortigen Supermärkte kaufen sollten. Auf deren Weigerung hin hatte der kirgische Staatsbürger eines der Mädchen am Arm gepackt, um seinen Forderungen Nachdruck zu verleihen. Die dadurch verängstigten Mädchen liefen anschließend davon und fanden Zuflucht in einem angrenzenden Laden. Die Polizei konnte den stark alkoholisierten Mann kurz darauf festnehmen. Ja, gestern Nachmittag wurde über den Notruf mitgeteilt, dass sich ein 52-Jähriger aus Wasserburg in Wasserburg in einer psychischen Ausnahmesituation befindet. Im Zuge der ersten polizeilichen Kontaktaufnahme bedrohte der Mann die eingesetzten Beamten und warf mit Eisenstangen nach innen. Im weiteren Verlauf zog sich der 52-Jährige in sein Wohnanwesen zurück. Da zu diesem Zeitpunkt konkrete Anhaltspunkte dafür vorlagen, dass vor dem Mann Gefahr ausgehen könnte, wurden zahlreiche Einsatzkräfte der umliegenden Dienststellen und das SEK angefordert. Da hinsichtlich der weiteren Maßnahmen eine Gefährdung der eingesetzten Polizeibeamten nicht ausgeschlossen wurden, wurde das Wohngebäude, in dem sich der 52-Jährige aufhielt, zunächst umstellt und ein möglicher Zugriff durch Kräfte des SEK vorbereitet. Die Festnahme erfolgte kurze Zeit später. Der Mann wurde anschließend der Polizeiinspektion Wasserburg übergeben. Ja, bereits am Mittwochvormittag hatte eine Erdingerin in Unterhofkirchen bei Taufkirchen an der Vils ihren Geldbeutel verloren. Der oder die bislang unbekannten Täter haben diesen gefunden und Bargeld und Gutscheine aus dem Geldbeutel gestohlen. Der Geldbeutel mit dem restlichen Inhalt wurde mittags durch die bislang unbekannten Täter wieder an die Geschädigte zurückgegeben. Der Beuteschaden liegt bei ca. 100 bis 150 Euro. Der Geldbeutel war nämlich leer. Und abschließend noch eine Warnung der Polizei. Die Polizei warnt aktuell vor betrügerischen Anrufen in unserer Region. Trickbetrüger versuchen im Moment in Trostberg zum Beispiel und auch Umgebung mit Telefonanrufen und frei erfundenen Schockgeschichten ältere Menschen zur Herausgabe ihrer Ersparnisse und Wertgegenstände. Geben Sie am Telefon niemals Auskünfte über Ihr Hab und Gut, Ihr Bargeld und Ihre Wertgegenstände. Legen Sie einfach auf. Wählen Sie erst dann den Polizeinotruf 110 oder die Polizeinummer Ihrer örtlichen Polizeidienststelle. Lassen Sie niemanden in die Wohnung, der sehen will, wo Sie Ihr Geld oder Wertgegenstände aufbewahren. Informieren Sie auch schnellstmöglich Ihre Eltern, Großeltern oder weitere Angehörige über die Gefahr möglicher Betrugsanrufe von falschen Polizisten, falschen Amtsträgern oder falschen Verwandten. Soweit der Polizeibericht für den heutigen Freitag. Ich kann dir

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0: Herbstzeit ist Erkältungszeit und natürlich auch Grippezeit. Und ja, viele nehmen dann Nahrungsergänzungsmittel und dann wird gesagt, ja, da geht's mir dann besser und ich komme besser durch den Winter. Stimmt es oder stimmt es nicht? Gut, das ist jedem selber überlassen. Aber als ich das letzte Mal gehört habe, ich nehme Nahrungsergänzungsmittel, dann habe ich mir gedacht, da muss ich mir jetzt mal umhören. Und das habe ich gemacht in Neuötting auf dem Stadtplatz.
1: Omega-3 ist richtig gut. Und Vitamin D.
2: Basenmittel, aber nichts irgendwie in Richtung Kreatin oder sowas.
3: Magnesium, aber das nehme ich auch im Sommer nach dem Sport.
4: Fischöl, Kapseln und Vitamin D.
5: Also ich spüre es auf jeden Fall, dass ich so ein bisschen unzufriedener werde. Auch einfach, weil man so wenig draußen ist. Aber so irgendwelche Nahrungsergänzungsmittel gar nicht.
6: Eigentlich probiere ich viel, meine Sachen zu ergänzen durch Nahrung. Also irgendwie Nüsse, Chiasamen.
7: Vitamin C-Kapseln, Vitamin B12-Kapseln und Eisen.
0: Na, da schau her. Es wird einiges geschluckt zwischen Inhalt und Salzach. Aber die eine hat mir besonders gut gefallen. Man kann diese Stoffe auch alle über die Nahrung aufnehmen. Wie zum Beispiel heute am Freitag ist ja Fischtag.

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1: Mit der Sportvorschau fürs kommende Wochenende beginnen beim Fußball in der Regionalliga Bayern. Heute Abend 19 Uhr Heimspiel für den souveränen Tabellenführer, den TSV Buchbach gegen SC Eltersdorf. Der SV Wackerburghausen muss auswärts ran, morgen am Samstag um 14 Uhr beim VfB Eichstätt. Ja, in der Bayernliga Süd gibt es folgende Partien. Freitag 19 Uhr, also heute Abend, 1860 München 2 gegen 1860 Rosenheim. Samstag um 14 Uhr Auswärtsspiel für den TSV Wasserburg beim SV Schalding-Heining. Und dann am Samstag ebenfalls 14 Uhr Auswärtsspiel für den SV Erlbach beim SV Heimstetten. Samstag 14.30 Uhr ebenso, auswärts müssen ran der SV Kirch an Schöring gegen TuS Geretsried. Wir gehen in die Landesliga Südost, schwierige Aufgabe für den krisengebeutelten SSV Eckenfelden. Sie müssen heute um 19.30 Uhr beim TSV Grünwald ran. Samstag 15 Uhr, TSV Kassel muss ebenso auswärts ran bei Türkgücü München. Dann Samstag 16 Uhr, die Eisenbahner des ESV Freilassing, die haben ein Heimspiel gegen den souveränen Tabellenführer TSV Murnau. Ja, und Samstag 16 Uhr ebenso Chiemgau Traunstein gegen die Spielvereinigung Unterhaching 2. Wir gehen in die Eishockey-Bayernliga. Sonntag 17.15 Uhr die Mutter aller Derbys in der Bayernliga. EHC Waldkraiburg gegen ESC Dorfen. In der Volleyball-Zweiten Bundesliga der Männer. Heimspiel für den TSV Mühldorf am Samstag um 19 Uhr gegen der TV Mömmlingen. In der Volleyball-Ersten Bundesliga der Damen wird noch nicht gespielt, da geht es erst nächste Woche los. Ringen-Bundesliga gibt es aber noch, und zwar am Samstag SVG Weingarten gegen den SV Wackerburghausen. Ein Auswärtskampftag in der Ringen-Bundesliga. Soweit der Sport fürs kommende Wochenende.
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0: Ja, an allen Ecken und Enden wird wieder gehustet, geschneuzt oder, ja, wenn man Pech hat, hat man sich auch eine Grippe eingefangen. Herbstzeit ist Grippezeit. Ich habe mir schon oft die Frage gestellt, warum heißt die Grippe eigentlich Grippe? Sie heißt ja, wie soll man sagen, eigentlich Influenza. Aber wir sagen eigentlich Land auf und Land ab nur Grippe. Warum ist das so?
1: Schon gewusst?
2: Warum heißt die Grippe eigentlich Grippe?
3: Dazu gibt es verschiedene Theorien. Ziemlich wahrscheinlich ist, dass das Wort Grippe vom französischen Grippe kommt. Das heißt so viel wie greifen, packen oder nach etwas schnappen. Und das passt ganz gut. Eine Grippe fühlt sich ja oft so an, als würde sie den Körper plötzlich packen. Eben noch halbwegs fit und zack, auf einmal Fieber, Gliederschmerzen und völliges Schlappsein. Der Name beschreibt also weniger den medizinischen Auslöser, sondern eher das Gefühl, diese Krankheit erwischt uns schnell und ziemlich heftig.
0: Na dann wünsche ich Ihnen natürlich, dass Sie gut durch diese Herbst- und Winterzeit kommen, möglichst ohne Grippe.

0: Wir kommen zu den Wirtschaftsinformationen, präsentiert von den Volks- und Raiffeisenbanken aus dem heimischen Bereich.
1: Die Verbraucherzentrale NRW empfiehlt Betroffenen, sich der Sammelklage anzuschließen. Mitmachen können Prime-Kunden, deren Vertrag bei der Preiserhöhung 2022 schon lief und die danach mindestens einmal den höheren Preis gezahlt haben. Dafür gibt es zunächst einen kostenlosen Klagecheck. Anschließend muss man sich beim Bundesamt für Justiz ins Klageregister eintragen. Das ist kostenlos, Amazon muss vorher nicht angeschrieben werden. Man kann seinen Anspruch auch selbst geltend machen, dabei ist aber wichtig, die Verjährung zu beachten. Wer individuell vorgeht, kann nur 3 Jahre zurückgehen. Die Sammelklage umfasst dagegen auch Ansprüche seit der Preiserhöhung 2022.
2: Immerhin, es tut sich etwas, trösten sich viele Autofahrer. Kaum jemand hat damit gerechnet, dass der Spritpreis dauerhaft unter 2 Euro fällt. Wie gestern für kurze Zeit. Doch dann um 12 Uhr knallten die Preise wieder rauf. Theoretisch könnte der umstrittene Tankrabatt die Preise um rund 17 Cent pro Liter drücken. Aber die Mineralölkonzerne geben die Entlastung eben nicht 1:1 weiter.
0: Soweit die Wirtschaftsinformationen, präsentiert von den Volks- und Raiffeisenbanken aus dem heimischen Bereich.

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Ja, das war's für heute. Das war der Freitagmittag hier auf Radio ISW. Ich wünsche Ihnen jetzt wirklich noch ein ganz schönes Wochenende. Heute Nachmittag 15 bis 18 Uhr natürlich der Start ins Wochenende mit allen Informationen, der Flohmarkt-Zusammenfassung, der aktuelle Polizeibericht, viele Veranstaltungstipps und. Ja, wir hören uns dann nächste Woche wieder zum ISW-Wecker. Bis dahin sagt Servus, der Föcki.

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1: Ich bin Moritz Einzel. Mit den zentralen Feiern zum morgigen Tag der Deutschen Einheit ist in diesem Jahr Bremen dran. Schon heute Nachmittag geht's los. Der aktuelle Bundesratspräsident und Bremer Bürgermeister Bovenschulte hat dem ZDF gesagt, natürlich gäbe es nach 36 Jahren Einheit immer noch Unterschiede zwischen Ost und West. Doch gerade darin sieht der SPD-Politiker eine Chance.
2: Eine wirkliche Stärke, die ergibt sich ja nicht durch Gleichförmigkeit, sondern dass jeder seine und ihre spezifischen Erfahrungen und Perspektiven einbringt, so wie wir das ja auch mit den Stadtmusikanten zum Ausdruck bringen. Die vier Tiere waren ja auch deshalb stark, weil sie aufeinander aufgebaut haben mit ihren eigenen Fähigkeiten und Erfahrungen. Also vier Esel zusammen hätten es auch nicht gebracht.
1: Bis Sonntag läuft in Bremen ein großes Bürgerfest, zum Beispiel mit Konzerten, Theater und Diskussionsrunden. Fehler mit Folgen bei der Berlin-Wahl. Das Ergebnis aus dem Wahlkreis Spandau 1 ist telefonisch falsch übermittelt worden. Eine Nachzählung hat ergeben, dass nicht die CDU-Kandidatin, sondern der AfD-Kandidat das Direktmandat geholt hat. Laut Landeswahlleitung wird sich die Zahl der Abgeordneten im neuen Berliner Abgeordnetenhaus nun von 158 auf 153 verringern. Die bislang letzte Insolvenz liegt erst gut 2,5 Jahre zurück. Nun hat die Warenhauskette Galeria den nächsten Insolvenzantrag gestellt. Der Betrieb in den 83 verbliebenen Filialen soll erstmal weiterlaufen, teilte das Unternehmen mit. Die 12.000 Beschäftigten müssen aber nun um ihre Arbeitsplätze bangen. Bundespräsident Steinmeier hat offenbar am Dienstag zum Telefon gegriffen und sich in den Koalitionsstreit eingeschaltet. Wie der Spiegel berichtet, rief das Staatsoberhaupt Vizekanzler Klingbeil und Innenminister Dobrindt an. Steinmeiers Befürchtung, die Regierung könnte platzen. Zu diesem Zeitpunkt hatte sich der Streit um die Pflegereform zugespitzt. Normalerweise hält sich der Bundespräsident aus den Regierungsgeschäften raus. Die Kartoffelernte in Bayern ist schlecht ausgefallen. Die Landwirte ernteten etwa 1,2 Millionen Tonnen Kartoffeln, 36,2% weniger als im Vorjahr, teilte das Landesamt für Statistik mit. Ende August hatte der Bayerische Bauernverband bereits geklagt, dass die extreme Hitze ab Ende Juni das Wachstum der Pflanzen gestoppt habe.
0: Das Wetter.
1: Im Laufe des Nachmittags lockern die Wolken auf und die Sonne kommt zögerlich heraus. Die Höchstwerte liegen bei 16 bis 22 Grad. Morgen und am Sonntag starten wir jeweils mit viel Nebel und Hochnebel. Spätestens am Nachmittag gibt's dann einen Mix aus Sonne und Wolken. Am Sonntag besteht ein leichtes Schauerrisiko. Zu Wochenbeginn setzt sich das ruhige Herbstwetter fort.
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1: Ich bin Dominik Schweiger. Die Warenhauskette Galeria hat schon wieder einen Insolvenzantrag gestellt. Der Betrieb in den noch 83 Filialen soll vorerst weitergehen, so der Konzern. Für die rund 12.000 Beschäftigten heißt das, ihr Arbeitsplatz ist in Gefahr. Zu den Hintergründen hat Galeria keine Angaben gemacht. Es ist bereits der vierte Insolvenzantrag innerhalb von 6 Jahren. Nach einem Einbruch in ein Waffengeschäft in Österreich hat die Polizei im Raum Mittenwald 2 Tatverdächtige festgenommen. Die Polizei packt jetzt aber nicht zusammen, man suche immer noch mehrere Tatverdächtige, heißt es. Wie viele noch auf der Flucht seien, sei unklar, so ein Sprecher. Nach dem Einbruch waren Verdächtige offenbar mit einem Auto nach Deutschland geflüchtet und bauten einen Unfall. Dann setzten sie zu Fuß ihre Flucht fort. Nach München bekommt jetzt auch Regensburg ein Frauen-Nacht-Taxi. Frauen ab 16 Jahren können künftig 10-Euro-Gutscheine für die Taxifahrt nach Hause beantragen, damit sie nachts nicht alleine laufen müssen. Der Stadtrat will damit vor allem denen helfen, die sich ein Taxi sonst nicht leisten können. Das Angebot gilt probeweise für 2 Jahre. Jede Frau kann im Jahr bis zu 12 Gutscheine beantragen. Bremen richtet in diesem Jahr die Feierlichkeiten zum morgigen Tag der Deutschen Einheit aus. Schon heute Nachmittag startet das große Bürgerfest. Im ZDF hat Bremens Bürgermeister Bovenschulte gesagt, dass sich in den ostdeutschen Bundesländern in 36 Jahren Einheit vieles zum Besseren entwickelt habe.
2: Und wenn man dann die Situation, die Lebensverhältnisse in Westdeutschland und in Ostdeutschland miteinander vergleicht, dann hat sich da ganz viel getan von den wirtschaftlichen Bedingungen, von den sozialen Bedingungen, von der Art und Weise, wie der Alltag organisiert wird. Also das ist viel zusammengekommen.
1: Bis Sonntag sind in Bremen mehr als 700 Veranstaltungen geplant. Die Hansestadt erwartet rund 400.000 Besucherinnen und Besucher. An einem der trockensten Orte der Welt sprießen derzeit zahlreiche Blumen, nämlich in der chilenischen Atacama-Wüste. Grund ist das Klimaphänomen El Niño und die dadurch verursachten Niederschläge. Was andernorts Unheil anrichte, begünstige in der Atacama-Wüste das Wachstum von Pflanzen, heißt es von Chiles Forstbehörde.
0: Das Wetter.
1: Im Laufe des Nachmittags lockern die Wolken auf und die Sonne kommt ganz zögerlich raus. Die Höchstwerte liegen bei 16 bis 22 Grad. Morgen und am Sonntag starten wir jeweils mit viel Nebel und Hochnebel. Spätestens am Nachmittag gibt es dann einen Mix aus Sonne und Wolken. Am Sonntag besteht leichtes Schauerrisiko. Zu Wochenbeginn setzt sich das ruhige Herbstwetter weiter fort.
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14.55 Uhr, hier ist Radio ISW, gleich der Start ins Wochenende. In 5 Minuten das Neueste aus aller Welt, die 15 Uhr Nachrichten. Und nach 15 Uhr sind wir zurück, zum Beispiel mit Georg Hanselmeier, denn der TSV Buchbach spielt heute zu Hause Dorf gegen Dorf. Der TSV Buchbach zu Hause in der SME Arena gegen SC Eltersdorf. Die haben auch 3.500 Einwohner, so wie Buchbach. Und wir beleuchten dann um 15.40, 15.42 den Start in die Eishockey-Bayernliga, der ERC Waldkraiburg gegen die Auswahl 15 gegen den ESC Dorfen. Das ist dann am Sonntag das Spiel um 17.15 Uhr in Waldkraiburg. Bis gleich.

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1: Ich bin Dominik Schweiger. Das Kanzleramt hat Finanzminister Klingbeils Zuckersteuerentwurf gestern gestoppt. Der Grund: er geht viel weiter als vereinbart. Von der Bundesärztekammer und der Verbraucherorganisation Foodwatch gibt es dafür viel Kritik. Während die Koalition streite, freue sich die Zuckerlobby, hieß es. Der aktuelle Gesetzentwurf wäre richtig, um Ernährungsweisen einzudämmen, die gesundheitsschädlich sind. Die Bundesregierung hat angekündigt, trotz Stopp an der Zuckersteuer festhalten zu wollen. Wer schon länger Amazon Prime hat, sollte mal genauer auf seine Abbuchungen schauen. Der Bundesgerichtshof hat gestern nämlich eine Preiserhöhung von 2022 gekippt. Damals ist das Jahresabo knapp 21 Euro teurer geworden, ohne dass die Kunden ausdrücklich zustimmen mussten. Julia Wasselkopf erklärt, wie Betroffene ihr Geld jetzt zurückbekommen können.
2: Ja, als erstes würde ich prüfen, seit wann läuft mein Prime-Abo und habe ich seit September 2022 den höheren Preis bezahlt. Wer betroffen ist, kann die Rückzahlung dann selbst geltend machen. Zusätzlich läuft über die Verbraucherzentrale NRW ein Verfahren, für das sich Betroffene weiterhin registrieren können. Nach Angaben können Betroffene die vergangenen 3 Jahre geltend machen.
1: Weltweit haben letztes Jahr 5,8 Millionen geflüchtete Kinder keine Schule besuchen können. Das ist fast jedes zweite. Das zeigt ein neuer Bericht des UN-Flüchtlingshilfswerks. Und es schiebt auch eine Warnung hinterher, weil im humanitären Bereich das Geld gekürzt wird, dürfte die Zahl der betroffenen Kinder noch weiter steigen. Bildung sei aber die Grundlage für die Integration und die Zukunft dieser Kinder, hieß es. Die Julius-Maximilians-Uni in Würzburg will heute Nachmittag den Titel Exzellenz-Universität abstauben und sich damit bis zu 15 Millionen Euro extra für die Forschung sichern. Würzburg konkurriert mit 10 anderen Unis um einen von 5 Plätzen. In Bayern gibt es mit der LMU und der TU in München bereits 2 Exzellenz-Unis. Das Interesse an Jürgen Klopp als neuem Bundestrainer ist weiter riesig. Mehr als 10 Millionen Menschen haben gestern den ersten Klopp-Sieg der deutschen Fußballnationalmannschaft gesehen. Im dritten Spiel der Nations League gab es ein 2:0 gegen Serbien. Nach Angaben der AGF Videoforschung lag der Marktanteil bei fast 50%.
3: Ja, der Hype kann aber schnell vorbei sein, denn am Sonntag spielt die griechische Fußballnationalmannschaft in Thessaloniki gegen die deutsche Fußballnationalmannschaft. Dann schauen wir mal, wie das ausgeht. Kurz vor 23 Uhr am Sonntagabend wissen wir mehr.
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4: Ein Blick auf die Lokalnachrichten um 5:30. Perspektivenwechsel beim Arbeitsplatztausch. Digitale Unabhängigkeit. BVMW Infoabend in Burghausen. Entwarnung bei toten Tauben in Wasserburg. Und der SV Wacker Burghausen reist zum Auswärtsspiel nach Eichstätt. Mehr zu diesen Themen um 5:30.
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1: Im Laufe des Nachmittags lockern die Wolken auf und die Sonne kommt ganz zögerlich raus. Die Höchstwerte liegen bei 16 bis 22 Grad. Morgen und am Sonntag starten wir jeweils mit viel Nebel und Hochnebel. Spätestens am Nachmittag gibt es dann einen Mix aus Sonne und Wolken. Am Sonntag besteht leichtes Schauerrisiko. Zu Wochenbeginn setzt sich das ruhige Herbstwetter weiter fort.
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3: Hauptsache kein Regen, gell? Wäre noch schöner, wenn es da anfängt zu regnen. Servus auf die Straßen, hallo liebe Autofahrer, 15:04, hier ist der ISW Verkehrsservice am Freitagnachmittag. Keine Meldungen, dann sagen wir eine gute und eine sichere Fahrt mit Radio ISW, der Start ins Wochenende.
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3: Und gleich sprechen wir von Dorf zu Dorf. Der TSV Buchbad, 3.500 Einwohner, spielt heute gegen den SC Eltersdorf. Das ist ein Team bei Erlangen, haben auch 3.500 Einwohner. Heute um 19 Uhr in der SMR-Arena stehen sich gegenüber. Georg Hanselmeier wird uns gleich Rede und Antwort stehen. Und dann zwischen 15:30 und 16 Uhr The Godfather of Eishockey, ERC Ball Kreiburg, Alex Ahrens. Der wird uns berichten vor dem Spiel gegen Ausfahrt 15 am Sonntagnachmittag 17.15 Uhr gegen den ESC Dorfen. Servus, sagt der Freitagnachmittag, Friedrich. Schön, dass Sie dabei sind in dieser Stunde von 15 bis 16 Uhr an diesem 2. Oktober.
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1: Und das um 15:13 an diesem Freitagnachmittag. Wir sind vor dem Feiertag, 3. Oktober, heute der 2.10. In der Leitung der Fußballabteilungsleiter des TSV Buchpark, Georg Hanselmeier. Georg, erstmal Gratulation. Ihr habt 0:2 zurückgelegen in Haching während der Woche. Und dann gab es ein 2:2. Also das musst du auch erstmal schaffen. Also 2:0 zurückliegen in Haching und dann 2:2.
2: Ja, hallo erstmal zusammen. Ja, das war natürlich eine Energieleistung unserer Mannschaft. Wir waren relativ schnell 2:0 hinten und haben dann vor der Halbzeit noch das 2:1 gemacht und unmittelbar im Anschluss 2:2. Gut, dann war Haching schon ein bisschen besser und überlegener und hatten auch die eine oder andere Chance, aber wir haben das geschickt verteidigt und den Punkt mit nach Hause genommen.
1: Braucht die Mannschaft da ab und zu den Rückstand? Das habt ihr ja auch gebraucht gegen den 1. FC Schweinfurt 05. Da lag da sogar 0:3 hinten, dann später 3:3. Also das muss nicht jedes Spiel so sein, oder?
2: Also ich glaube jetzt mal, dass die Skormannschaft braucht, dass der Rückstand gerät, um dann wach zu werden. Aber es ist natürlich so, wir haben jetzt heute das 5. Spiel in zwei Wochen. Das ist schon ein bisschen früh. Und ja, die Jungs gehen ans Maximum ihrer Leistung und sind dann Gott sei Dank aber noch so imstande, auch bis zum Schluss durchzuhalten.
1: Gehen die schon am Zahnfleisch oder ist da noch was drin?
2: Nein, wir sind nicht am Zahnfleisch. Wir sind gut beieinander. Wir haben gut regeneriert die letzten Tage. Muss natürlich gut aufpassen, eine gute Trainingssteuerung machen, aber alles gut.
1: Gut, jetzt bist du natürlich immer ein Realist, Georg. Wir wissen das jeden Freitagnachmittag oder Samstagvormittag. Wenn dir einer vor der Saison gesagt hätte, nach 11 Spielen 27 Punkte, was hättest du dem erzählt?
2: Ja, träum weiter. Nein, das ist schon beeindruckend, was wir da jetzt leisten. Läuft uns aber richtig gut, da sind wir sehr zufrieden. Wird aber auch sehr akribisch und gut gearbeitet, das darf man nicht vergessen. Und ich glaube, dass wir nicht ganz zu Unrecht die 27 Punkte haben, aber auf die kann man sich jetzt nicht ausruhen. Wir müssen schauen, dass wir über die 40 drüber kommen, dass wir die Klasse wieder halten und dass wir nach wie vor in der Regionalliga Bayern spielen dürfen.
1: Das wären noch 13 Punkte. Und ganz interessant ist auch, wenn man so die Interviews sieht nach dem Haching-Spiel, dass wenn Suravka steht da, ganz ruhig, erklärt das. Wer ist denn da eigentlich noch im Hintergrund? Wer ist da der zweite Kopf? Kann man die Namen mal erwähnen hinter dem Sven Suravka?
2: Ja, es gibt einen Johannes Kleine, der Co-Trainer ist, der Kopf hat, dann der Josef Ahlander ist dabei, dann der Stefan Leipold ist dabei, dann als sportlicher Leiter, dann der Stefan Müller als Torwarttrainer, also da ist schon ein bisschen Gerippe dabei, die Physios gehören da auch dazu, natürlich wir von der Abteilungsleitung auch, das ist schon ein bisschen breiteres Spektrum.
1: Muteba ein bisschen angeschlagen, oder wie sieht es da aus?
2: Muteba hat die Grippe erwischt und der Wisselsberger hat leichte Probleme mit den Adduktoren, das ist natürlich den geschuldet, den vielen Spielen jetzt in der Vergangenheit, aber das sind leichte Verletzungen.
1: Erzähl uns mal was über Eltersdorf. Das ist ganz interessant. Ich habe mal gesehen, also die sind in der Nähe von Erlangen. Das ist ein Aufsteiger. Die haben jetzt 10 Spiele gemacht. 3-3-4, also 3 Siege, 3 Unentschieden, 4 Niederlagen. Ist auch ein Dorf wie der TSV Buchbach. 3.000 Einwohner, 15:16 Torverhältnis, 12 Punkte. Guter Aufsteiger.
2: Das waren jetzt ein bisschen viele Zahlen von dir, ja. Wir haben schon mehrmals gegen Eltersdorf gespielt. Im Gründungsjahr waren die auch mit dabei. Und dann waren es vor 2 Jahren oder vor 3 Jahren auch in der Liga mit dabei. Dann haben wir wieder abgestiegen, aber das ist ein sehr bodenständiger Verein, die auch eine gute Struktur haben, ihre Hausaufgaben auch sehr gut machen. Mhm. Und sicherlich heute ein ganz schweres Spiel wird zu uns, weil die sind sehr kampfstark und auch schnell und das ist eine gute Mannschaft. Und die haben 13 Punkte, das ist okay.
1: Ende des Monats, Georg, spielt ihr wieder im 60er-Stadion auf Giesingshöhen, 30. Oktober. Wie kommt man da an Karten?
2: Ja, wir haben für unser Gästekontingent haben wir knapp 1000 Karten zur Verfügung. Und da beginnen wir heute mit dem Kartenvorverkauf und beim Heimspiel gegen Augsburg ist wieder Kartenvorverkauf. Wichtig ist nur für die Zuschauer, die kommen, sie dürfen keine Löwenklamotten anhaben, wenn sie ins Stadion in unseren Block wollen, weil da bekommen sie keine Karten dafür, beziehungsweise keinen Zutritt. Aber wenn Interessierte da sind, heute ins Stadion kommen, ab 18 Uhr machen wir das.
1: Also die sollen mit TSV Buchbach-Klamotten kommen, nicht mit 60 München-Klamotten, das wäre ja noch schöner.
2: Ja, aber es gibt ja Löwenfans, die leider keine Karten
1: nicht haben, die
2: ausverkauft sind. Also die sind herzlich willkommen auch in unserer Kurve, kein Problem, aber sie müssen eben dann mit dem Dresscode ein bisschen achten.
1: Oder dann neutral gekleidet, sagt man dann so. Ja. 23. Oktober ist das Spiel gegen Wacker Burghausen, aber wenn man dich kennt, Georg, du schaust heute nur auf Eltersdorf.
2: Ja, das hast du gut erkannt. Mittlerweile kennst du ja schon ganz gut. Es geht eigentlich nur heute um Eltersdorf, dass wir da versuchen, einen Dreier einzufahren oder zumindest einen Punkt mitzunehmen. Und was dann kommt, besprechen wir ab Samstag.
1: Ganz kurz noch zum SV Wacker Burghausen, zum Kontrahenten. Also die haben 3-1 die Löwen geschlagen. Du hast ein bisschen reingeschaut. Das war eine gute Leistung vom SV Wacker.
2: Ja, wir sind keine Kontrahenten, glaube ich. Wir sind in der gleichen Liga und haben ein gutes Verhältnis zueinander. Das möchte ich schon mal wieder rausstellen. Sie haben super gekämpft, haben eine tolle Kulisse mit 9000 Zuschauern. Das war eine Bereicherung für die ganze Liga und sie haben es vielleicht ein bisschen glücklich gewonnen, aber nicht unverdient, weil sie einfach dagegen gehalten haben, den Löwen schon gute Stirn geboten haben und zum Schluss 3-1 gewonnen. Gut ab, was sie da geleistet haben, ja.
1: Hättest du gedacht, dass sich die Löwen so schwer tun? Siebter in der Tabelle, 10 Spiele, 17 Punkte, also das schaut nicht so besonders gut aus.
2: Du kennst mich, ich bin ehrlich, ja, das dachte ich mir schon, dass die Schwierigkeiten bekommen zum Start, denn war ja ziemlich vieles im Unklaren zum Saisonbeginn und dass die Mannschaft noch ein bisschen Zeit braucht und sie sind auch relativ jung, dass die noch Zeit brauchen, um sich zu finden, ist außer Frage.
1: Jetzt mal ganz, wir wissen ja, du bist Realist, aber jetzt habt ihr noch 10 Spiele, dann ist Winterpause. Wenn das jetzt, da haben jetzt schon manche Zeitungen geschrieben, ganz einsam zieht der TSV Buchbach da Kreise als Tabellenführer der Regionalliga Bayern. Was sagst denn denen?
2: Neulich habe ich gelesen, der Abstand wächst. Ja, das will ich nicht sagen. Wir sind da, wo wir gerade stehen. Wir spielen einen guten Fußball, wir konzentrieren, wir bleiben bei uns und konzentrieren uns auf uns. Und macht das natürlich schon viel Freude. Aber bitte nehmen wir es als Momentaufnahme und wenn wir in der Winterpause vielleicht unter die ersten 3, 4 dabei wären, wäre es ein riesiger
1: Vorteil. Okay, Georg, herzlichen Dank für dieses Gespräch. Das war Georg Hanselmeier. Bleibt noch ganz kurz in der Leitung. Heute bitte rausfahren zur SMR Arena. Um 19 Uhr geht's los. TSV Buchbach gegen SC Eltersdorf. Die Eltersdorfer sind in der Tabelle als Neuling auf Rang 12, haben 12 Punkte und der TSV Buchbach ist Tabellenführer mit 27 Zählern.

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0: 15.31 Uhr ist es ganz genau. 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
2: Mit Ralf Stenger. Grüß Gott. Bei der bundesweiten Aktion Schichtwechsel haben auch die Kreisstadt Mühldorf und die Stiftung Exberg ein starkes Zeichen für Inklusion gesetzt. Ein städtischer Bauhofmitarbeiter und zwei Beschäftigte der Stiftung tauschten für einen Tag ihre Arbeitsplätze. Während der städtische Mitarbeiter bei der Grünanlagenpflege in Mettenheim anpackte, unterstützten die Stiftungskräfte das Gärtnerteam der Stadt bei der Pflege einer Schallschutzmauer. Bürgermeisterin Claudia Hungerhuber betonte beim Ortstermin den großen Wert des Perspektivenwechsels für die gesellschaftliche Teilhabe. Der bundesweite Aktionstag verzeichnete in diesem Jahr erneut einen Rekord von rund 5.000 beteiligten Tauschpartnern. Mittelständische Unternehmen in Burghausen und Umgebung stehen vor großen Herausforderungen. Eine kommende Informationsveranstaltung des Wirtschaftsverbands BVMW am 22. Oktober nimmt die digitale Unabhängigkeit heimischer Betriebe in den Fokus. Experten beleuchten ab 18 Uhr in den Räumen der KOK AG kritische Abhängigkeiten von großen Cloud-Anbietern sowie proprietärer Software. Im Mittelpunkt steht die Frage, wie Firmen ihre Handlungsfähigkeit bewahren können. Nach dem Fachvortrag von Bundesgeschäftsleiter Sebastian Kraus folgt ein lockerer Erfahrungsaustausch. Mehrere veränderte Tauben in Wasserburg haben jüngst für Fragen gesorgt. Nach Rücksprache mit dem Veterinäramt besteht für die Bevölkerung jedoch keine Gefahr. Bei einem untersuchten Tier wurde eine typische Taubenkrankheit festgestellt, die bei Wildvögeln regelmäßig vorkommt. Finder müssen keine Panik haben. Bei der Entsorgung über die Restmülltonne helfen einfache Handschuhe und ein Mundschutz. Für Menschen ist der Erreger weitgehend harmlos. Zum Sport. Der SV Wacker Burghausen steht morgen Nachmittag vor einer schweren Auswärtsaufgabe in der Regionalliga Bayern. Um 14 Uhr gastiert das Team von Trainer Matthias Ostrolek beim Tabellennachbarn VfB Eichstätt im Hirschsportpark. Mit dem Rückenwind des starken 3:1 Heimsiegs gegen die Zweitvertretung des TSV 1860 München wollen die Salzachstädter an ihre jüngsten Erfolge anknüpfen. Als Tabellensechster mit 17 Punkten bietet sich für die Wackerkicker eine direkte Chance, mit einem Auswärtssieg am Konkurrenten vorbeizuziehen, der einen Zähler mehr auf dem Konto hat. Die Hausherren aus dem Altmühltal präsentieren sich allerdings in starker Verfassung und sind seit 4 Ligaspielen ungeschlagen.
0: Danke, Ralf, für die Infos um 19:30 und heute um 19 Uhr in der SMR Arena Dorf gegen Dorf. Der SC Eltersdorf ist zu Gast in Buchbach. Um 19 Uhr, wie gesagt, geht's los. Und dann haben wir noch was von der Bezirksliga Oberbayern Ost. FC Töging spielt heute um 19 Uhr gegen den SV Bruckmühl und Landesliga Südost. Heute um 19.30 Uhr, da kommt es zum Aufeinandertreffen TSV Grünwald gegen den V, gegen den Tabellenletzten der Landesliga Südost, gegen den SSV Eggenfelden. Jetzt zum Wetter hier bei Radio ISW.
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0: Am Nachmittag meist trocken und überwiegend bewölkt. Im weiteren Verlauf und abends lockert es vor allem östlich des Inns auf. Die Höchstwerte liegen bei 17 Grad bis 21 Grad. Und in der Nacht klart es zum Teil auf. Später bilden sich vielerorts Nebel und Hochnebel. Nur in den Alpen bleibt es meist klar. Tiefstwerte 8 bis 11 Grad. Und morgen am Tag der Deutschen Einheit, am 3. Oktober, scheint in den Alpen die Sonne. Später zu einigen lockeren Quellwolken. Ansonsten ist zunächst vielerorts trüb. Ist es vielerorts trüb durch Nebel und Hochnebel. Im Laufe des Tages setzt sich von Osten her immer öfter die Sonne durch. Die Temperaturen erreichen Höchstwerte von 18 Grad bis 22 Grad. Und am Sonntag ist es gebietsweise länger neblig trüb abseits und nach dessen Auflösung des Nebels ist es teils sonnig, teils wolkig. Die Höchstwerte liegen zwischen 19 Grad und 22 Grad.
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0: Gleich 15.36 Uhr. Servus auf die Straßen. Hallo, liebe Autofahrer. Störungsfreier Verkehr bei uns im ISW-Land. Dann sagen wir eine gute und eine sichere Fahrt mit Radio ISW an diesem 2. Oktober.
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0: Und gleich sprechen wir mit der Eishockey-Legende, mit Alex Ahrens. Da geht es um das Spiel der Eispiraten. Ja, wir nehmen das Wort in den Mund. Eispiraten ESC Dorfen. Die spielen am Sonntag auswärts beim ERC Waldkraiburg um 17.15 Uhr bei den Löwen. In der Vorbereitung war es so, in Dorfen hat der ERC Waldkraiburg verloren. Und dann gab es nochmal ein Vorbereitungsspiel in Waldkraiburg, da hat Waldkraiburg gewonnen. Wie es am Sonntag ausgeht, am Nachmittag, das wissen nur die Sterne. Gleich also Alex Ahrens hören vom ERC Waldkraiburg.
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0: Eine Eishockey-Legende jetzt am Telefon der ISW an diesem Freitagnachmittag. Wir sind vor dem Feiertag, vor dem 3.10.2026. Die Rede ist von Alex Arens. Alex, erstmal einen schönen Freitagnachmittag. Grüß Gott.
1: Einen wunderbaren Freitagnachmittag, geben Sie.
0: Ihr habt getestet gegen die Trostberg Chiefs. Du warst nicht so ganz überzeugt, aber zu 70% überzeugt.
1: Ja doch, also ich war von unserem Spiel war ich komplett überzeugt.
0: Ja.
1: Nur war halt, wir haben keine Gegentore gekriegt. Und in einem Test ohne Gegentore ist das schwer zu testen.
0: Ja.
1: Aber für die Motivation war es sicherlich gut. Ein 7-0 gegen Trostberg. Spiel war gut. Es waren noch nicht alle an Bord. Wir haben ja erst unsere letzten zwei Puzzlestücke für die Mannschaft haben wir ja die Woche erst einfliegen lassen aus Finnland. Und ja, sind wir gespannt, wie es jetzt dann wird am Sonntag, wenn es um Punkte geht.
0: Wie kommuniziert man mit diesen Finnen auf Spanisch? Selbstverständlich, natürlich, man spricht Englisch oder wie läuft das?
1: Ja, man spricht Englisch, also die meisten sprechen untereinander Englisch. Und wir hatten ja schon mit Santerio Vasca einen Deutsch-Finnen im Team. Der kann notfalls auch auf Finnisch übersetzen.
0: Das ist doch schön. So, jetzt spielen wir gegen die Eispiraten aus Dorfen. Jetzt haben wir es gesagt, das Wort. Eispiraten zeichnen sich dadurch aus ein Auge und dann nur ein Bein. Oder wie ist das?
1: Ja, ja, ein Auge, ein Holzbein und ja, eine Hakenhand und so spielen sie dann auch Eishockey,
0: ja,
1: hoffentlich.
0: Also die sind richtig heiß auf euch, die Eispiraten aus Dorfen gegen den ERC Waldkraiburg am Sonntag um 17.15 Uhr. Die Löwen im Auftaktspiel Eishockey-Bayernliga-Saison 2026-2027. Was habt ihr dagegen zu setzen, Alex? Wie sieht es da aus jetzt in der Mannschaft, im Team?
1: Erst einmal haben wir hoffentlich eine große Zuschauerwand dagegen zu setzen, was sehr wichtig wird. Spielerisch, ja, wie gesagt, wir haben sie jetzt in der Vorbereitung ja auch schon gesehen, da haben wir gegen Dorfen zwar einmal verloren, aber ich glaube insgesamt sind wir irgendwie mit 5 Toren Unterschied oder sowas aus dieser Doppelserie rausgegangen. Wir haben jetzt einmal gegen Dorfen gespielt, haben gesehen, dass wir die eigentlich ganz gut im Griff haben können und das ist zwar immer noch mal ein bisschen was anderes, wenn es dann um Punkte geht, aber ich denke mal, das stimmt dann positiv und das könnte schon was Gutes werden am Sonntag zum Auftakt.
0: Was nimmt man sich denn realistisch vor für die Eishockey-Bayernliga-Saison 2026-2027? Was ist drin für die Löwen aus Waldkraiburg?
1: Also ganz offiziell ist es, man möchte die Playoffs erreichen. Das ist eigentlich dasselbe Ziel wie letztes Jahr auch. Letztes Jahr hat es dann leider nicht ganz so hingehauen. Aber das können wir dieses Jahr nochmal ändern.
0: Glaubst du denn, dass der Kader in dieser Saison stärker ist als im letzten Jahr oder kann man das nicht so sagen?
1: Es ist ganz schwer zu sagen. Er hat sich ein bisschen verändert. Also auf dem Papier würde ich sagen, ja, er ist ein bisschen stärker als der letztes Jahr. Da aber die anderen Mannschaften ja auch immer nachbessern und man ja nicht nur sich an sich selber messen darf, ist es echt ganz schwer zu sagen. Da reden wir vielleicht nochmal nach dem 8., 9. Spieltag oder sowas, dann glaube ich, kann man ein bisschen besser einschätzen.
0: Auf welche Mannschaft freust du dich denn ganz besonders? Wir wissen natürlich auf die Eispiraten Dorfen, das ist ganz klar. Aber was ist noch für eine Mannschaft, wo du sagst, also auf die freue ich mich ganz besonders?
1: Ja, auf die Starken, also auf Königsbrunn,
0: ja,
1: die Meister waren, Schweinfurt, Vizemeister, das sind Mannschaften, da kann man sich, oder da freue ich mich eigentlich immer ganz gut, weil das sieht man halt dann, da holen dann die anderen Teams auch immer das Beste raus aus sich und ja, dann sieht man auch meistens das beste Eishockey auf dem Eis. Genau, das sind so die Teams, da freue ich mich persönlich sehr darauf.
0: Also das sind ganz schöne Wege, wenn ich hier sehe. Also ihr müsst nach Amberg, dann müsst ihr nach Kempten, dann habt ihr Ulm, Schweinfurt. Also das sind ganz schön weite Reisen, gell? Aber es ist so in der Eishockey-Bayernliga.
1: Bayernliga ist halt eine ganz Bayernliga.
0: So ist es. Da kann man nicht nur sagen, man spielt nur im Allgäu oder in Oberbayern. Das wäre ja noch schöner. Alex, wir freuen uns auf den Sonntag, 17.15 Uhr. Ruf nochmal die Leute auf, ins Stadion zu kommen. Das Wetter ist, glaube ich, nicht so berauschend oder einigermaßen und dann kann man doch ins Eisstadion gehen, oder? Nach Waldkraiburg.
1: Das sehe ich mir ganz genauso. Das Wetter wird nicht so berauschend. Der Sommer ist jetzt endgültig vorbei und da lohnt es sich immer, ein Dach über dem Kopf zu haben und am besten natürlich das Dach der Raiffeisen Arena in Bad Kreuznach. 17.15 Uhr, auf geht's.
0: Ja, das hat er doch schön gesagt, der Alex Arndt. 17.15 am Sonntag das erste Spiel ERC Bad Kreuznach gegen die Eispiraten aus Dorfen. Herzlichen Dank an Alex Arndt. Alex, du bleibst noch ganz kurz in der Leitung und dann fahren Sie raus. Dann schauen Sie sich Eishockey an. Nicht nur immer Fußball, heute Fußball in Buchbach. Das können Sie anschauen gegen Eltersdorf. Und dann am Sonntag 17.15 der ERC Bad Kreuznach gegen die Eispiraten aus Dorfen. 17.15 Uhr fliegt der Puck.

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0: In der nächsten Stunde von 16 bis 17 Uhr ein sehr schöner ISW-Veranstaltungstipp von der KAB in Burgkirchen an der Alz. Und wir kommen zum lokalen Sport. Wer spielt heute gegeneinander? Und morgen dann Bezirksliga Oberbayern Ost, Landesliga Südost, Bayernliga Süd und die Regionalliga Bayern. Und wir schauen auch auf die deutsche Fußballnationalmannschaft und auf Eishockey. Also viel drin in der nächsten Stunde. 16:30 dann wieder das Neueste aus der Region. Vorne mit Ralf Stenger.
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1: Ich bin Dominik Schweiger. Bei Unfällen mit Leasing-Autos sollen künftig dieselben Regeln gelten wie bei privaten Wagen. Das plant Justizministerin Hubig. Bisher ist es nämlich so, dass Leasingfirmen vollen Schadensersatz vom Unfallverursacher verlangen konnten, auch wenn der Leasingfahrer mitschuldig war. Gleichzeitig sollen die Mindestversicherungssummen bei der Kfz-Haftpflicht verdoppelt werden auf bis zu 15 Millionen Euro. Dadurch könnten die Versicherungen etwas teurer werden. Deutschland feiert morgen 36 Jahre Wiedervereinigung. Die offiziellen Feierlichkeiten zum Tag der deutschen Einheit finden dieses Mal in Bremen statt. Und die starten heute schon mit einem Bürgerfest. Insgesamt sind mehr als 700 Veranstaltungen geplant. Thomas Bleskin berichtet, was in der Hansestadt so ansteht.
2: Erwartet werden rund 400.000 Besucherinnen und Besucher. In der Innenstadt und am Weserufer gibt es kostenlose Konzerte, Diskussionen, Führungen und Ausstellungen. Auch Bundesrat, Bundestag, Bundesregierung und Bundesverfassungsgericht stellen ihre Arbeit vor. Das Motto der Feierlichkeiten lautet: Viele Stärken, ein Land.
1: Daria Aigner hat heute den Wiesn Courage Preis 2026 bekommen. Die 25-jährige Bedienung hatte einen bewusstlosen 78-jährigen Mann in einem Bierzelt aus dem Rollstuhl gehoben und ihm 15 Minuten lang Herzdruckmassage gegeben, bis der Notarzt übernommen hat. Der Preis geht jedes Jahr an die Menschen, die auf dem Oktoberfest hinschauen und helfen. Teilweise über 40 Grad im Juli und August und ein bisher sehr heißer September. Dass der Sommer dieses Jahr ungewöhnlich warm war, hat jeder gemerkt. Der EU-Klimadienst Copernicus hat jetzt veröffentlicht, in Westeuropa war es der heißeste Sommer überhaupt. Außerdem führten alle europäischen Flüsse sehr wenig Wasser. Die mittleren Abflussmengen waren so gering wie seit mehr als 30 Jahren nicht mehr. Auch im September war fast jeder zweite Fernzug der Deutschen Bahn verspätet unterwegs, so heißt es von der Deutschen Bahn selbst. Damit war der September der drittschlechteste Monat in diesem Jahr. Der Grund laut Bahn war einmal mehr das marode Schienennetz. Als verspätet zählt ein Zug ab 6 Minuten Verspätung. Zugausfälle sind da noch gar nicht mit eingerechnet.
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3: Ein Blick auf die Lokalnachrichten um 9:30, Perspektivenwechsel beim Arbeitsplatztausch, digitale Unabhängigkeit, BVMW-Infoabend in Burghausen, Entwarnung bei toten Tauben in Wasserburg und der SV Wacker Burghausen reist zum Auswärtsspiel nach Eichstätt. Mehr zu diesen Themen um 9:30.
4: Und heute in der SMR Arena um 19 Uhr, da spielt der TSV Buchbach zu Hause gegen den SC Eltersdorf. Das ist eine Mannschaft in der Nähe von Erlangen.
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1: Zum Ende des Tages werden die Wolken überall weniger und der Himmel klart vorübergehend auf, allerdings nicht lange. In der Nacht breitet sich nämlich Nebel aus. Die Temperaturen sinken auf 12 bis 5 Grad. Und neblig startet dann auch der morgige Tag und der Sonntag. Die Luft ist erstmal sehr trüb. Spätestens am Nachmittag ist es dann aber Geschichte. Die Sonne kommt raus und ab und zu mischen sich ein paar Wolken dazwischen. Je nach Sonnenscheindauer erreichen die Höchstwerte 17 bis 23 Grad. Am Sonntag kann es aber vereinzelt auch immer mal wieder ein bisschen regnen.
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4: Servus auf die Straßen, hallo liebe Autofahrer, störungsfreier Verkehr bei uns im ISW-Land. Dann sagen wir eine gute und eine sichere Fahrt mit Radio ISW, der Start ins Wochenende.
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4: Gleich schauen wir zur KAB in Burgkirchen an der Alz und wir haben den lokalen Sport mit im Portfolio. Hier in dieser Stunde von 16 bis 17 Uhr hier bei Radio ISW 16:30, damit Ralf mit den neuesten Erkenntnissen ISW-Lokalnachrichten 9:30. Servus, sagt der Freitagnachmittag Friedrich. Ihnen jetzt eine schöne Radiostunde von 16 bis 17 Uhr.
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1: So, schauen wir mal auf einen sehr schönen Veranstaltungshinweis. KAB und Interessenten treffen sich am Mittwoch, 7. Oktober um 19 Uhr im Bürgerzentrum Raum Servus im ersten Stock zu einem Gesprächsabend mit dem Bürgermeister Michael Prestel. Was wurde bereits bewegt und was beschäftigt mich und die Bürgerinnen und Bürger ganz persönlich? Offener Dialog und Austausch auf Augenhöhe, vorbeikommen, Nachfrage und mitreden. Das Ganze findet statt, von der KAB ausgehend, am 7. Oktober, Mittwochabend, 19 Uhr, im Bürgerzentrum in Burgkirchen an der Alz, Raum Servus im ersten Stock. Gesprächsabend mit dem Bürgermeister der Gemeinde Burgkirchen an der Alz, Michael Prestel.

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1: Vor ein paar Wochen war die Wahl im Bundesland Sachsen-Anhalt und eine Juristin hegt jetzt Bedenken wegen der Finanzierung der AfD-Wahlkampagne in Sachsen-Anhalt. Sie hält deswegen sogar eine Aberkennung des Votums für möglich wegen einer unrechtmäßigen Finanzierung des AfD-Wahlkampfs, stellt die Berliner Jura-Professorin, das ist Sophie Schönberger, die Verfassungsmäßigkeit der Landtagswahl in Sachsen-Anhalt in Frage. Der Wahlkampf der AfD in Sachsen-Anhalt wurde großteils aus Fraktionsmitteln finanziert, sagte Schönberger einem Magazin. Und weiter, das war offensichtlich rechtswidrig und könnte in der Konsequenz dazu führen, dass die Landtagswahl in Sachsen-Anhalt erfolgreich angefochten werden kann. Bei der Wahl am 6. September 2026 wurde die AfD mit ihrem Spitzenkandidaten Ulrich Siegmund mit 43,8% stärkste Kraft vor der CSU, nicht vor der CSU, sondern vor der CDU mit 17,2%. Die AfD stellt im Parlament 39 Abgeordnete. CDU, Linke, Grüne und SPD kommen zusammen ebenfalls auf 39 Sitze. Das BSW ist mit 5 Abgeordneten vertreten. Für eine Mehrheit im Parlament braucht es 42 Stimmen.

0: Und jetzt wird sportlich hier bei Radio ISW um 16:18 an diesem Freitagnachmittag.
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2: Mit der Sportvorschau fürs kommende Wochenende beginnen beim Fußball in der Regionalliga Bayern. Heute Abend 19 Uhr Heimspiel für den souveränen Tabellenführer, den TSV Buchbach gegen SC Eltersdorf. Der SV Wackerburghausen muss auswärts ran, morgen am Samstag um 14 Uhr beim VfB Eichstätt. Ja, in der Bayernliga Süd gibt es folgende Partien. Freitag 19 Uhr, also heute Abend, 1860 München 2 gegen 1860 Rosenheim. Samstag um 14 Uhr Auswärtsspiel für den TSV Wasserburg beim SV Schalding-Heining. Und dann am Samstag ebenfalls 14 Uhr Auswärtsspiel für den SV Erlbach beim SV Heimstetten. Samstag 14.30 Uhr ebenso, auswärts müssen ran der SV Kirch an Schöring gegen TuS Geretsried. Wir gehen in die Landesliga Südost, schwierige Aufgabe für den krisengebeutelten SSV Eckenfelden. Sie müssen heute um 19.30 Uhr beim TSV Grünwald ran. Samstag 15 Uhr, TSV Kastel muss ebenso auswärts ran bei Türkgücü München. Dann Samstag 16 Uhr, die Eisenbahner des ESV Freilassing haben ein Heimspiel gegen den souveränen Tabellenführer TSV Murnau. Ja, und Samstag 16 Uhr ebenso Chiemgau Traunstein gegen die Spielvereinigung Unterhaching 2. Wir gehen in die Eishockey-Bayernliga. Sonntag 17.15 Uhr die Mutter aller Derbys in der Bayernliga. EHC Waldkraiburg gegen ESC Dorfen. In der Volleyball-Zweiten Bundesliga der Männer. Heimspiel für den TSV Mühldorf am Samstag um 19 Uhr gegen der TV Mömmlingen. In der Volleyball-Ersten Bundesliga der Damen wird noch nicht gespielt, da geht es erst nächste Woche los. Ringen-Bundesliga gibt es aber noch, und zwar am Samstag SVG Weingarten gegen den SV Wackerburghausen. Ein Auswärtskampftag in der Ringen-Bundesliga. Soweit der Sport fürs kommende Wochenende.
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0: Dankeschön, Thomas. Ganz kurz noch zur Bezirksliga Oberbayern Ost. Heute der unangefochtene Tabellenführer der Bezirksliga Oberbayern Ost. Stadion am Wasserschloss, der FC Töging gegen SV Bruckmühl. Dann am Samstag um 14 Uhr die Spiele. SV Miesbach gegen TuS Prien, Neuling in der Liga. TuS Raubling, TSV Dorfen. Der SV Aschau am Inn gegen TuS Holzkirchen. Und um 15 Uhr der TSV Ampfing gegen SV Reichertsheim.

0: Und in 6 Minuten meldet sich dann Ralf mit den ISW-Lokalnachrichten um 16.30 Uhr.
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0: 16.32 Uhr an diesem Freitagnachmittag. Wir sind vor dem Feiertag. Morgen dann sind die Geschäfte zu. Da kann sich der Einzelhandel mal ein wenig erholen. Das ist auch gut so.
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2: Mit Ralf Stenger. Grüß Gott. Bei der bundesweiten Aktion Schichtwechsel haben auch die Kreisstadt Mühldorf und die Stiftung Exberg ein starkes Zeichen für Inklusion gesetzt. Ein städtischer Bauhofmitarbeiter und zwei Beschäftigte der Stiftung tauschten für einen Tag ihre Arbeitsplätze. Während der städtische Mitarbeiter bei der Grünanlagenpflege in Mettenheim anpackte, unterstützten die Stiftungskräfte das Gärtnerteam der Stadt bei der Pflege einer Schallschutzmauer. Bürgermeisterin Claudia Hungerhuber betonte beim Ortstermin den großen Wert des Perspektivenwechsels für die gesellschaftliche Teilhabe. Der bundesweite Aktionstag verzeichnete in diesem Jahr erneut einen Rekord von rund 5.000 beteiligten Tauschpartnern. Mittelständische Unternehmen in Burghausen und Umgebung stehen vor großen Herausforderungen. Eine kommende Informationsveranstaltung des Wirtschaftsverbands BVMW am 22. Oktober nimmt die digitale Unabhängigkeit heimischer Betriebe in den Fokus. Experten beleuchten ab 18 Uhr in den Räumen der KOK AG kritische Abhängigkeiten von großen Cloud-Anbietern sowie proprietärer Software. Im Mittelpunkt steht die Frage, wie Firmen ihre Handlungsfähigkeit bewahren können. Nach dem Fachvortrag von Bundesgeschäftsleiter Sebastian Kraus folgt ein lockerer Erfahrungsaustausch. Mehrere veränderte Tauben in Wasserburg haben jüngst für Fragen gesorgt. Nach Rücksprache mit dem Veterinäramt besteht für die Bevölkerung jedoch keine Gefahr. Bei einem untersuchten Tier wurde eine typische Taubenkrankheit festgestellt, die bei Wildvögeln regelmäßig vorkommt. Finder müssen keine Panik haben. Bei der Entsorgung über die Restmülltonne helfen einfache Handschuhe und ein Mundschutz. Für Menschen ist der Erreger weitgehend harmlos. Zum Sport. Der SV Wacker Burghausen steht morgen Nachmittag vor einer schweren Auswärtsaufgabe in der Regionalliga Bayern. Um 14 Uhr gastiert das Team von Trainer Matthias Ostrolek beim Tabellennachbarn VfB Eichstätt im Hirschsportpark. Mit dem Rückenwind des starken 3:1 Heimsiegs gegen die Zweitvertretung des TSV 1860 München wollen die Salzachstädter an ihre jüngsten Erfolge anknüpfen. Als Tabellensechster mit 17 Punkten bietet sich für die Wackerkicker eine direkte Chance, mit einem Auswärtssieg am Konkurrenten vorbeizuziehen, der einen Zähler mehr auf dem Konto hat. Die Hausherren aus dem Altmühltal präsentieren sich allerdings in starker Verfassung und sind seit 4 Ligaspielen ungeschlagen.
0: Danke, Ralf. Und in der Regionalliga Bayern heute das Spiel des TSV Buchbach gegen SC Eltersdorf. Los geht's um 19 Uhr. Und der TSV Grünwald, der trifft heute in der Landesliga Südost um 19.30 Uhr auf den SSV Eggenfelden. Und in der Bezirksliga Oberbayern Ost, da kommt es heute zum Spiel des FC Töging gegen den SV Bruckmühl. Und Bayernliga Süd heute Abend 19 Uhr. Der TSV 1860 München, die zweite Mannschaft gegen TSV 1860 Rosenheim. So, wir schauen zum Wetter.
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0: Am Nachmittag meist trocken und überwiegend bewölkt im weiteren Verlauf. Und abends lockert es vor allem östlich des Inns auf. Die Höchstwerte liegen bei 17 bis 21 Grad. In der Nacht klart es zum Teil auf. Später bilden sich vielerorts Nebel und Hochnebel. Nur in und an den Alpen bleibt es meist klar. Tiefstwerte 8 bis 11 Grad. Am Samstag scheint in den Alpen die Sonne, später zu einigen lockeren Quellwolken. Ansonsten ist zunächst vielerorts trüb, ist es trüb durch Nebel und Hochnebel. Im Laufe des Tages setzt sich von Osten her immer öfter die Sonne durch. Die Temperaturen erreichen dann Höchstwerte von 18 Grad bis 22 Grad. Und am Sonntag ist es gebietsweise länger neblig trüb. Abseits und nach dessen Auflösung ist es teils sonnig, teils wolkig. Die Höchstwerte liegen zwischen 19 Grad und 22 Grad.
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0: Und das um 16.36 Uhr. Servus auf die Straßen. Hallo, liebe Autofahrer. Störungsfreier Verkehr bei uns im ISW-Land. Dann sagen wir eine gute und eine sichere Fahrt mit Radio ISW an diesem Freitagnachmittag.
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0: Jetzt beginnt ja wieder die dunklere Jahreszeit, Einbruchserie, und die Polizei warnt. Und wo die Polizei dann überall in der Region unterwegs ist, um sie davor Gefahren zu beschützen, das erzählen wir Ihnen gleich hier in dieser halben Stunde von 16.30 bis 17 Uhr in der Sendung Der Start ins Wochenende.

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1: Meldung kommt aus dem südlichen Oberbayern rund um den bundesweiten Tag des Einbruchschutzes. Der ist am Sonntag, 25. Oktober 2026. Da starten die Polizeidienststellen im südlichen Oberbayern eine Informationskampagne für die Bürgerinnen und Bürger mit zahlreichen Vorträgen und Beratungen. Denn mit der bevorstehenden dunklen Jahreszeit beginnt erfahrungsgemäß auch die Hochsaison von Wohnungseinbrüchen. Gemeinsam können wir es Wohnungseinbrechern deutlich schwerer machen. Wir als Polizei haben spezielle Fahndungskonzepte und verstärken die Polizeistreifen in Wohngebieten. Aber auch Sie als Bürgerinnen und Bürger, nutzen Sie die Informationsangebote unserer Dienststellen, um Ihre Wohnung effektiv zu schützen. Und bitte, wenn Ihnen etwas Verdächtiges auffällt, zögern Sie nicht, melden Sie Ihre Beobachtung umgehend und ohne Scheu über den Polizeinotruf 110. Nachdem im Jahr 2023 im südlichen Oberbayern 207 Fälle des versuchten oder vollendeten Wohnungseinbruchsdiebstahls WED registriert werden mussten, stiegen die Fallzahlen in den vergangenen zwei Jahren wieder leicht an. Im Jahr 2024 wurden 240 Einbrüche verzeichnet. Im Jahr 2025 stieg die Zahl auf 253 an. Die Fallzahlen liegen in den letzten Jahren aber weit unter den Zahlen von vor 5 bis 10 Jahren, als bis zu 600 Einbrüche jährlich verzeichnet werden mussten. Nach derzeitigem Stand ist im laufenden Jahr 2026 erfreulicherweise mit einem spürbaren Rückgang zu rechnen. Unter dem Motto Hallo Nachbar, wer sich kennt, achtet mehr aufeinander, daher pflegen Sie Kontakte, werden in den kommenden Wochen vom 11. Oktober bis zum 8. November und natürlich auch am Tag des Einbruchschutzes am 25. Oktober öffentliche Informationsveranstaltungen stattfinden. Alle interessierten Bürgerinnen und Bürger haben die Möglichkeit, sich an folgenden Tagen von den Fachberatern der Kriminalpolizei beraten zu lassen. Zum Beispiel ist das, wenn wir hier schauen, auf die Riesenliste, der Wochenmarkt in Altötting. Da wird informiert von der Polizei am 8. Oktober von 8 Uhr bis 13 Uhr oder wenn Sie im Berchtesgadener Land unterwegs sein sollten, dann am 18. Oktober und 19. Oktober jeweils von 9 bis 18 Uhr Kirchweihmarkt in Freilassing. Und in Traunstein, da informiert die Polizei am 25. Oktober 26 von 8 Uhr bis 17 Uhr in der Innenstadt in Traunstein. Und die Verhaltenstipps zum Einbruchschutz: achten Sie auf Fremde im Haus oder Nachbargrundstück, informieren Sie Ihre Nachbarn und die Polizei über verdächtige Beobachtungen. Halten Sie in Mehrfamilienhäusern auch Keller- und Dachbodentüren stets geschlossen. Prüfen Sie, wer ins Haus will, bevor Sie den Türöffner drücken. Und sorgen Sie bei längerer Abwesenheit dafür, dass Ihre Wohnung, Haus einen bewohnten Eindruck erweckt. Zum Beispiel Briefkästen leeren, Rollläden betätigen lassen.

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Eine Fundunterschlagung in Taufkirchen an der Vils am 30. September. Im Zeitraum von 8 Uhr bis 10.15 Uhr hat die Geschädigte aus dem östlichen Landkreis Erding in Unterhofkirchen in Taufkirchen an der Vils ihren Geldbeutel verloren. Der oder die bislang unbekannten Täter haben diesen gefunden und Bargeld und Gutscheine aus dem Geldbeutel unterschlagen. Der Geldbeutel mit dem restlichen Inhalt wurde mittags dann am 30.09. durch die bislang unbekannten mutmaßlichen Täter wieder an die Geschädigte zurückgegeben. Der Beuteschaden liegt bei ca. 100 bis 150 Euro. Der oder die möglichen Täter waren mit einem silbernen älteren Pkw mit Erdinger Zulassung unterwegs. Dieser Pkw war nach aktuellem Stand der Ermittlungen zwischen 13 Uhr und 13.30 Uhr erneut in Unterhofkirchen unterwegs. Zeugen, welche Hinweise zu den Tätern oder dem silbernen Pkw insbesondere zum Kennzeichen geben können, werden gebeten, sich bei der Polizeiinspektion Dorfen unter 08081 und dann die 93050 zu melden. Mehr vom ISW-Polizeibericht, dann die Zusammenfassung vom heutigen Tag, vom heutigen 2. Oktober von und mit Thomas Völkersberger, dann in der nächsten Stunde von 17 bis 18 Uhr hier im Programm von Radio ISW.

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2: Ich bin Dominik Schweiger. Tanken ist seit gestern spürbar günstiger. Schon einen Tag, nachdem der neue Tankrabatt eingeführt wurde, sind die Spritpreise im Schnitt um knapp 13 Cent pro Liter gefallen. Laut Bundeskartellamt geben die Tankstellen die Steuersenkung von rund 17 Cent fast komplett an die Kundinnen und Kunden weiter. Die Steuersenkung auf Diesel und Super gilt noch bis Ende des Jahres. Bayern reagiert auf die schlechten Ergebnisse der jüngsten PISA-Studie mit mehr Unterricht an den Grundschulen. Wie das Kultusministerium mitgeteilt hat, soll es in den kommenden Jahren insgesamt 6 weitere Stunden pro Woche geben für Mathe, Deutsch, Sport und Musik. Wie das genau aussehen soll, wird derzeit noch erarbeitet. Ersten Schätzungen zufolge braucht es dafür innerhalb von 2 Jahren 1.300 weitere Lehrkräfte. Zum 4. Mal in nur 6 Jahren hat die Warenhauskette Galeria Insolvenz angemeldet. Für 12.000 Beschäftigte bedeutet das eine völlig ungewisse Zukunft, kritisiert Verdi Handelsvorständin Zimmer. Sie spricht von haarsträubenden Managementfehlern. Tanja Wagner mit den Einzelheiten.
3: Die Warenhauskette habe nicht mal Gründe für die Insolvenz angegeben, ereifert sich Zimmer. Nachhaltige Investitionen, die die Zukunft der Standorte sichern, habe es in den letzten Jahren jedenfalls nicht gegeben. Experten sind sich aber sicher, Galeria könnte auch diese Insolvenz und vielleicht noch eine weitere überstehen, mit weniger Filialen und dem richtigen Eigentümer.
2: Julius-Maximilians-Universität in Würzburg hat's nicht geschafft. Beim Rennen um den Titel Exzellenz-Universität ist sie heute leer ausgegangen. Stattdessen dürfen die Unis Freiburg, Jena und Köln sowie die Verbünde Rhein-Main und die Unis Dortmund und Bochum feiern. Die Einzelunis bekommen 15 Millionen Euro Fördergelder, die beiden Verbünde bis zu 28 Millionen im Jahr. Die deutschen Sportlerinnen und Sportler sollen wieder mehr Medaillen auf Eis und Schnee gewinnen. Dafür pumpt der Bund jetzt mehr Geld in den deutschen Wintersport. Die Spitzenverbände bekommen laut Bundeskanzleramt im kommenden Jahr über 30 Millionen Euro vom Bund, um sich auf die Olympischen Winterspiele 2030 in den französischen Alpen vorzubereiten. Das Ziel, Deutschland soll im Medaillenspiegel wieder unter die Top 3 kommen.
4: Dankeschön, soweit die 17 Uhr Weltnachrichten. Gleich zum Ralf und den Schlagzeilen zuvor. Das hier, Achtung, die Polizei warnt aktuell vor betrügerischen Anrufen in unserer Region. Trickbetrüger versuchen im Moment in Troschberg und Umgebung mit Telefonanrufen und frei erfundenen Schockgeschichten ältere Menschen zur Herausgabe ihrer Ersparnisse und Wertgegenstände aufzufordern. Geben Sie bitte schön am Telefon niemals Auskünfte über Ihr Hab und Gut, Ihr Bargeld und Ihre Wertgegenstände. Legen Sie einfach auf. Legen Sie bewusst auf, wählen Sie erst dann den Polizeinotruf 110 oder die Telefonnummer Ihrer örtlichen Polizeidienststelle. Lassen Sie niemanden in die Wohnung, der sehen will, wo Sie Geld oder Wertgegenstände aufbewahren, und informieren Sie schnellstmöglich Ihre Eltern, Großeltern oder weitere Angehörige über die Gefahr möglicher Betrugsanrufe von falschen Polizisten, falschen Amtsträgern oder falschen Verwandten.
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5: Ein Blick auf die Lokalnachrichten um 5:30, Perspektivenwechsel beim Arbeitsplatztausch, digitale Unabhängigkeit, BVMW-Infoabend in Burghausen, Entwarnung bei toten Tauben in Wasserburg und der SV Wacker Burghausen reist zum Auswärtsspiel nach Eichstätt. Mehr zu diesen Themen um 5:30.
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2: Zum Ende des Tages werden die Wolken überall weniger und der Himmel klart vorübergehend auf, allerdings nicht lange. In der Nacht breitet sich nämlich Nebel aus. Die Temperaturen sinken auf 12 bis 5 Grad. Und neblig startet dann auch der morgige Tag und der Sonntag. Die Luft ist erstmal sehr trüb. Spätestens am Nachmittag ist es dann aber Geschichte. Die Sonne kommt raus und ab und zu mischen sich ein paar Wolken dazwischen. Je nach Sonnenscheindauer erreichen die Höchstwerte 17 bis 23 Grad. Am Sonntag kann es aber vereinzelt auch immer mal wieder ein bisschen regnen.
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4: Und das um 17.04 Uhr. Keine Meldung über Verkehrsbehinderung. Dann sagen wir eine gute und eine sichere Fahrt mit Radio ISW. Der Start ins Wochenende.
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4: Gleich der Blick in den ISW Polizeireport hinein vom heutigen 2. Oktober 2026 macht Thomas Vöckersberger. Die Kindergeschichte haben wir mit im Programm. Und die Flohmarkt-Zusammenfassung kurz vor 18 Uhr hier im Programm von Radio ISW. 17.30 Uhr meldet sich dann nochmal Ralf mit den ISW-Lokalnachrichten um 5:30. Und morgen ist es dann soweit, 34. Auflage Funk- und Elektronik-Flohmarkt Eggenfelden, Samstag, 3. Oktober 2026, Rottgau-Halle in Eggenfelden, gern geöffnet für Besucher ab 9 Uhr. Und so ab 9.15 Uhr werden wir das erste Mal schalten zu unserem Sonderkorrespondenten aus dem Landkreis Rottal-Inn, zu Willi Rott. Angenehme Radiostunde von 17 bis 18 Uhr hier an diesem Freitagnachmittag.
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0: Dann schauen wir zu WSW-Polizeibericht. Wie bereits berichtet, laufen nach einem Einbruch in ein Waffengeschäft im österreichischen Innsbruck umfangreiche polizeiliche Fahndungsmaßnahmen nach mehreren Tatverdächtigen im Bereich Mittenwald. Zwei Tatverdächtige konnten bereits festgenommen und eine große Anzahl an Langwaffen sichergestellt werden. Nun wurde eine dritte männliche Person festgenommen. Wie bereits berichtet, ereignete sich am Freitagmorgen heute gegen 6 Uhr in der Früh im benachbarten österreichischen Innsbruck ein Einbruchdiebstahl in ein Waffengeschäft. Den derzeitigen Erkenntnissen zufolge flüchteten die Tatverdächtigen mit einem gestohlenen Pkw über die Grenze nach Deutschland und verunfallten im Bereich Mittenwald. Mehrere Personen setzten daraufhin ihre Flucht zu Fuß fort. Im Fluchtfahrzeug konnte eine große Menge an Langwaffen fest und sichergestellt werden. Unter der Einsatzleitung des Polizeipräsidiums Oberbayern Süd und im weiteren Einsatzverlauf unter der Führung der Polizeiinspektion Garmisch-Partenkirchen wurden unverzüglich weitreichende Fahndungsmaßnahmen unter Hinzuziehung sämtlicher umliegender Dienststellen der Bundespolizei, des Bayerischen Landeskriminalamts, Spezialeinheiten sowie eines Polizeihubschraubers eingeleitet werden. Da nicht auszuschließen war, dass die Tatverdächtigen auf ihrer Flucht bewaffnet waren, riet die Polizei der Bevölkerung dringend davon ab, Anhalter mitzunehmen, verdächtige Personen eigenständig anzusprechen und Hinweise auf die gesuchten Personen unverzüglich über den Polizeinotruf zu melden. Im Rahmen der intensiven Fahndungsmaßnahmen konnten bereits zwei Tatverdächtige vorläufig festgenommen werden. Ein 34-jähriger niederländischer Staatsangehöriger sowie ein 30-jähriger Mann mit bislang ungeklärter Staatsangehörigkeit. Mehr vom ISW-Polizeibericht gibt es jetzt.
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2: Für den Freitag und wir beginnen in Neuötting. Hier befuhr ein 43-jähriger Neuöttinger mit seinem Kia die Martin-Bittel-Straße und wollte die Bahnhofstraße in Richtung Flurstraße überqueren. Hierbei missachtete er die Vorfahrt eines BMWs, der die Bahnhofstraße befuhr, und es kam zum Zusammenstoß im Kreuzungsbereich der Fahrzeuge. Der Kia-Fahrer wurde bei dem Unfall verletzt und ins Krankenhaus gebracht. An beiden Fahrzeugen entstand erheblicher Sachschaden, insgesamt von 25.000 Euro. In Kastel befuhr eine 30-jährige Frau aus Engelsberg mit ihrem Mini die Kreisstraße in Richtung einer anderen Kreisstraße, und das Ganze ist bei Kastel eben. Und zur gleichen Zeit fuhr eine 77-jährige Frau aus dem Landkreis Altötting auf Höhe Gröben auf die Kreisstraße 6 auf und übersah die herannahende Minifahrerin. Es kam auch hier zum Zusammenstoß der Fahrzeuge, wobei die Minifahrerin verletzt wurde. Sie kam natürlich in ein Krankenhaus. Sachschaden 6.000 Euro. Am späten Abend wurde in Haag ein junger Volksfestbesucher auf dem Nachhauseweg einer Verkehrskontrolle unterzogen. Im Verlauf der Kontrolle ergab sich die Alkoholisierung des Fahrzeugführers. Den Heimweg musste der junge Mann anschließend ohne Auto fortsetzen. Gestern Nachmittag meldete eine Verkäuferin am Rennbahncenter in Simbach dem Polizeinotruf einen verdächtigen Mann. Der 55-jährige Mann belästigte Passanten und insbesondere eine Gruppe junger Mädchen. Er verlangte von allen, dass sie ihm Sachen in einem der dortigen Supermärkte kaufen sollten. Auf deren Weigerung hin hatte der kirgische Staatsbürger eines der Mädchen am Arm gepackt, um seinen Forderungen Nachdruck zu verleihen. Die dadurch verängstigten Mädchen liefen anschließend davon und fanden Zuflucht in einem angrenzenden Laden. Die Polizei konnte den stark alkoholisierten Mann kurz darauf festnehmen. Ja, gestern Nachmittag wurde über den Notruf mitgeteilt, dass sich ein 52-Jähriger aus Wasserburg in Wasserburg in einer psychischen Ausnahmesituation befindet. Im Zuge der ersten polizeilichen Kontaktaufnahme bedrohte der Mann die eingesetzten Beamten und warf mit Eisenstangen nach innen. Im weiteren Verlauf zog sich der 52-Jährige in sein Wohnanwesen zurück. Da zu diesem Zeitpunkt konkrete Anhaltspunkte dafür vorlagen, dass von dem Mann Gefahr ausgehen könnte, wurden zahlreiche Einsatzkräfte der umliegenden Dienststellen und das SEK angefordert. Da hinsichtlich der weiteren Maßnahmen eine Gefährdung der eingesetzten Polizeibeamten nicht ausgeschlossen wurden, wurde das Wohngebäude, in dem sich der 52-Jährige aufhielt, zunächst umstellt und ein möglicher Zugriff durch Kräfte des SEK vorbereitet. Die Festnahme erfolgte kurze Zeit später. Der Mann wurde anschließend der Polizeiinspektion Wasserburg übergeben. Ja, bereits am Mittwochvormittag hatte eine Erdingerin in Unterhofkirchen bei Taufkirchen an der Vils ihren Geldbeutel verloren. Der oder die bislang unbekannten Täter haben diesen gefunden und Bargeld und Gutscheine aus dem Geldbeutel gestohlen. Der Geldbeutel mit dem restlichen Inhalt wurde mittags durch die bislang unbekannten Täter wieder an die Geschädigte zurückgegeben. Der Beuteschaden liegt bei ca. 100 bis 150 Euro. Der Geldbeutel war nämlich leer. Und abschließend noch eine Warnung der Polizei. Die Polizei warnt aktuell vor betrügerischen Anrufen in unserer Region. Trickbetrüger versuchen im Moment in Trostberg zum Beispiel und auch Umgebung mit Telefonanrufen und frei erfundenen Schockgeschichten ältere Menschen zur Herausgabe ihrer Ersparnisse und Wertgegenstände. Geben Sie am Telefon niemals Auskünfte über Ihr Hab und Gut, Ihr Bargeld und Ihre Wertgegenstände. Legen Sie einfach auf. Wählen Sie erst dann den Polizeinotruf 110 oder die Polizeinummer Ihrer örtlichen Polizeidienststelle. Lassen Sie niemanden in die Wohnung, der sehen will, wo Sie Ihr Geld oder Wertgegenstände aufbewahren. Informieren Sie auch schnellstmöglich Ihre Eltern, Großeltern oder weitere Angehörige über die Gefahr möglicher Betrugsanrufe von falschen Polizisten, falschen Amtsträgern oder falschen Verwandten. Soweit der Polizeibericht für den heutigen Freitag.
0: Vorne mit Thomas Vöckersberger. Herzlichen Dank.

0: Und nach den ISW-Lokalnachrichten gibt es wieder unsere Kindergeschichte. Der kleine Bär Ben sucht den Schlaf.
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0: 17.30 Uhr an diesem Freitagnachmittag, höchste Zeit für die ISW-Lokalnachrichten.
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2: Mit Ralf Stenger, grüß Gott. Bei der bundesweiten Aktion Schichtwechsel haben auch die Kreisstadt Mühldorf und die Stiftung Exberg ein starkes Zeichen für Inklusion gesetzt. Ein städtischer Bauhofmitarbeiter und zwei Beschäftigte der Stiftung tauschten für einen Tag ihre Arbeitsplätze. Während der städtische Mitarbeiter bei der Grünanlagenpflege in Mettenheim anpackte, unterstützten die Stiftungskräfte das Gärtnerteam der Stadt bei der Pflege einer Schallschutzmauer. Bürgermeisterin Claudia Hungerhuber betonte beim Ortstermin den großen Wert des Perspektivenwechsels für die gesellschaftliche Teilhabe. Der bundesweite Aktionstag verzeichnete in diesem Jahr erneut einen Rekord von rund 5.000 beteiligten Tauschpartnern. Mittelständische Unternehmen in Burghausen und Umgebung stehen vor großen Herausforderungen. Eine kommende Informationsveranstaltung des Wirtschaftsverbands BVMW am 22. Oktober nimmt die digitale Unabhängigkeit heimischer Betriebe in den Fokus. Experten beleuchten ab 18 Uhr in den Räumen der KOK AG kritische Abhängigkeiten von großen Cloud-Anbietern sowie proprietärer Software. Im Mittelpunkt steht die Frage, wie Firmen ihre Handlungsfähigkeit bewahren können. Nach dem Fachvortrag von Bundesgeschäftsleiter Sebastian Kraus folgt ein lockerer Erfahrungsaustausch. Mehrere verendete Tauben in Wasserburg haben jüngst für Fragen gesorgt. Nach Rücksprache mit dem Veterinäramt besteht für die Bevölkerung jedoch keine Gefahr. Bei einem untersuchten Tier wurde eine typische Taubenkrankheit festgestellt, die bei Wildvögeln regelmäßig vorkommt. Finder müssen keine Panik haben. Bei der Entsorgung über die Restmülltonne helfen einfache Handschuhe und ein Mundschutz. Für Menschen ist der Erreger weitgehend harmlos. Zum Sport. Der SV Wacker Burghausen steht morgen Nachmittag vor einer schweren Auswärtsaufgabe in der Regionalliga Bayern. Um 14 Uhr gastiert das Team von Trainer Matthias Ostrolek beim Tabellennachbarn VfB Eichstätt im Hirschsportpark. Mit dem Rückenwind des starken 3:1 Heimsiegs gegen die Zweitvertretung des TSV 1860 München wollen die Salzachstädter an ihre jüngsten Erfolge anknüpfen. Als Tabellensechster mit 17 Punkten bietet sich für die Wackerkicker eine direkte Chance, mit einem Auswärtssieg am Konkurrenten vorbeizuziehen, der einen Zähler mehr auf dem Konto hat. Die Hausherren aus dem Altmühltal präsentieren sich allerdings in starker Verfassung und sind seit 4 Ligaspielen ungeschlagen.
0: Danke, Ralf, für die Information. Es war nicht die Zweitvertretung des TSV 1860 München, sondern die Erstvertretung, die der SV Wacker Burghausen da geschlagen hat mit 3:1. Die Zweitvertretung, das ist ein Stichwort, Bayernliga Süd, heute 19 Uhr, TSV 1860 München 2 gegen TSV 1860 Rosenheim. 19 Uhr wird gespielt, dann Landesliga Südost, TSV Grünwald, heute 19:30 gegen den SSV Eggenfelden. Und der FC Tilging spielt gegen den SV Bruckmühl. Um 19 Uhr Stadion am Wasserschloss. Und Regionalliga Bayern, fahren Sie raus in die SMR Arena. Heute der Club aus der Nähe von Erlangen ist zu Gast, der SC Eltersdorf. Aufsteiger in die Regionalliga Bayern um 19 Uhr zu Gast beim TSV Buchbach in der SMR Arena. Und dann haben wir noch was vom Eishockey. Die ERC Waldkraiburger Löwen, die spielen gegen die Eispiraten aus Dorfen am ersten Spieltag Sonntag Eishockey Bayernliga. Saison 26-27 am 4.10. um 17.15 Uhr heißt, da spielt dann die Löwen gegen die Eispiraten aus Dorfen. So, jetzt zum ISW-Wetter. Wie hört sich's an?
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0: Trocken, überwiegend bewölkt. Im weiteren Verlauf und abends lockert es vor allem östlich des Inns auf. Die Höchstwerte liegen bei 17 bis 21 Grad. In der Nacht klart es zum Teil auf, später bilden sich vielerorts Nebel und Hochnebel. Nur in den Alpen bleibt es meist klar. Tiefstwerte 8 bis 11 Grad und am Samstag scheint in den Alpen die Sonne, später zu einigen lockeren Quellwolken. Ansonsten ist zunächst vielerorts trüb durch Nebel oder Hochnebel. Die Wetterlage im Laufe des Tages setzt sich von Osten her immer öfter die Sonne durch. Temperaturen erreichen Höchstwerte von 18 Grad bis 22 Grad. Und am Sonntag, das ist dann schon wieder der, was haben wir da, der vierte Zehnte ist es gebietsweise länger neblig, trüb, abseits und nach dessen Auflösung teils sonnig, teils wolkig. Die Höchstwerte liegen zwischen 19 und 22 Grad.
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0: Servus auf die Straßen, hallo liebe Autofahrer. Störungsfreier Verkehr bei uns im ISW-Land. Dann sagen wir eine gute und eine sichere Fahrt mit Radio ISW.
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0: Schönen Feierabend, Start ins Wochenende, morgen Einzelhandel zu. Deshalb sollten Sie heute noch schnell zum Supermarkt und was besorgen fürs Wochenende. Gleich die ISW Kindergeschichte hier im Programm von Radio ISW.

Schließe deine Augen und stell dir vor, du schwimmst auf einer weichen Wolke über den Himmel. Der Wind trägt dich ganz sacht und jeder Hauch von Wind sagt dir Zeit zum Träumen. Ben schloss die Augen, er atmete tief ein und aus, er stellte sich die weiche Wolke vor. Sie fühlte sich warm und leicht an, ein leichtes Gähnen entkam seinem Bärentuch. Seine Pfoten wurden schwer und die Gedanken wurden bunt und langsam. Gute Nacht, kleine Eule, murmelte Ben schon ganz leise. Die Eule flüsterte zurück, gute Nacht, kleiner Bär. Ben schlief ein, tief auf seiner Wolke und lächelte im Traum. So, meine Lieben, schlaft schön und dann macht euch einen schönen Samstag, morgen.

Großartiger österreichischer Künstler Reinhard Fendrich war es natürlich nicht, sondern Peter Cornelius. Treibt mir nicht zum Wahnsinn, Liebling. In einer Minute wird es 17:45, das war's in unserer Familienradiosendung von 15 bis 18 Uhr. Um kurz vor 18 Uhr gibt es nochmal die Flohmarkt-Zusammenfassung vom Thomas. Da werden Sie nochmal erleben, was heute so alles feilgeboten wurde an diesem 2. Oktober 2026. Jetzt Musik von The Voice, Where Do Broken Hearts Go? Aus dem Jahr 1987 und dann 84 das Schlagerjahr Einsamkeit von Geier Sturzflug. Wir hören uns morgen wieder zum langen Samstag, Tag der Deutschen Einheit von 7 bis 13 Uhr. Servus, einen schönen Abend, bleibst du in Salzburg.

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1: Die Flohmarkt-Zusammenfassung für den heutigen Freitag, den 2. Oktober. Gesucht wird für die Ausstattung einer Wohnung eine Couch. Esskombination, also Esstisch mit Stühle, oder es würden die Stühle alleine auch reichen. Dann fürs Doppelbett und Einzelbett würde das Gestell gesucht, die Matratzen wären vorhanden. Und für den Keller werden Regale gesucht zum Ware verstauen. Wenn Sie da ein bisschen aushelfen können, dann wählen Sie die 08677 886917. Ich wiederhole die Nummer 08677 886 91 und die 7. Ja, und dann haben wir einen robusten Komposthaufen, also ein Gestell für einen Komposthaufen aus recyceltem Kunststoff. Sehr robust und sehr, sehr gut erhalten, im besten Zustand, würde für 50 Euro verkauft werden unter folgender Telefonnummer, der 08073 2129. 08073 2129. Und wir hätten ein Herrenfahrrad, neuwertig, mit 24 Gängen, im Top-Zustand. Der Neupreis war 1.300 Euro. Die Verhandlungsbasis liegt jetzt bei 350 Euro. Gibt es in Haiming unter folgender Telefonnummer, der 08678-8151. Nochmals die Nummer 08678-8151. Ja, soweit die Flohmarkt-Zusammenfassung. Für den heutigen Freitag. Der Flohmarkt macht jetzt Wochenende und genießt auch den Feiertag. Und wir hören uns dann am Montag wieder ab 9 Uhr am Vormittag mit einer neuen Ausgabe ISW Flohmarkt.

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1: Ich bin Dominik Schweiger. Wer einen Skoda fährt, sollte mal bei seinem Autohändler anrufen. Der tschechische Autobauer ruft weltweit nämlich 1,7 Millionen Fahrzeuge zurück, 370.000 davon alleine in Deutschland. Grund ist laut Kraftfahrtbundesamt offenbar das gleiche Problem wie bei VW, Audi und Seat. Eine Schraube in der Lenkung kann abreißen und die Lenkung dann ausfallen lassen. Mit einem Bürgerfest haben in Bremen die zentralen Feierlichkeiten zum Tag der Deutschen Einheit begonnen. Es gibt Konzerte, Theater und Informationsstände aller Bundesländer. Auch beispielsweise der Bundesrat oder das Bundesverfassungsgericht stellen ihre Arbeit vor. Morgen folgt dann der offizielle Festakt. Bis Sonntag sind im ganzen Land hunderte Veranstaltungen geplant. Benzin und Diesel werden weltweit ja immer teurer. Deswegen haben sich die G7-Chefs, darunter auch Kanzler Merz, heute per Video zusammengeschaltet. Ihr Plan: 100 Millionen Barrel Rohöl sollen aus der Notreserve auf den Markt kommen. Ab sofort und über 4 Monate verteilt. Die endgültige Entscheidung trifft aber die Internationale Energieagentur. Wer schon länger Amazon Prime hat, sollte mal genauer auf seine Abbuchungen schauen. Der Bundesgerichtshof hat gestern eine Preiserhöhung von 2022 gekippt. Damals ist das Jahresabo knapp 21 Euro teurer geworden, ohne dass die Kunden ausdrücklich zustimmen mussten. Julia Wasselkopf erklärt, wie Betroffene ihr Geld zurückbekommen können.
2: Ja, als erstes würde ich prüfen, seit wann läuft mein Prime-Abo und habe ich seit September 2022 den höheren Preis bezahlt. Wer betroffen ist, kann die Rückzahlung dann selbst geltend machen. Zusätzlich läuft über die Verbraucherzentrale NRW ein Verfahren, für das sich Betroffene weiterhin registrieren können. Nach Angaben können Betroffene die vergangenen 3 Jahre geltend machen.
1: In München hat der Prozess um einen großen Drogenschmuggel in der JVA Stadelheim begonnen. 5 Männer müssen sich verantworten, darunter auch ein Seelsorger. Häftlinge haben sich Drogen per Brief schicken lassen. Normales Papier, getränkt mit der Droge Spice, eine Seite für 400 Euro. Der Seelsorger hat gestanden, Handys geschmuggelt zu haben, um seine Schulden und eine Abnehmspritze zu finanzieren. Auch 2 weitere Angeklagte haben ihre Beteiligung bereits eingeräumt.
0: Das Wetter.
1: Jetzt am Abend reißen die Wolken auf, es wird also etwas klarer, allerdings nicht lange. Nachts zieht dann dichter Nebel auf und es kühlt runter auf 12 bis 5 Grad. Auch morgen und am Sonntag startet der Tag jeweils trüb. Erst am Nachmittag kommt die Sonne durch. Mit 17 bis 23 Grad gibt's angenehmes Wochenendwetter. Am Sonntag kann's dazwischen immer wieder regnen.
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1: Ich bin Dominik Schweiger. Weltweit soll der Sprit an den Tankstellen günstiger werden. Und um das zu erreichen, greifen die G7-Staaten wie Deutschland, Frankreich und die USA auf die Ölnotreserven zurück. Ab sofort und über 4 Monate sollten 100 Millionen Barrel Rohöl freigegeben werden. Etwas, das in den letzten 60 Jahren erst 6-mal passiert ist. Tina Eck berichtet.
2: Damit ist ein von Präsident Trump angedrohter Diesel-Exportstopp erstmal vom Tisch. Nach dem Nahen Osten sind die USA nämlich Europas wichtigster Lieferant von Diesel. Nun soll die Freigabe der Reserven mit der Internationalen Energieagentur IEA abgestimmt werden, um möglicherweise zusätzliche Dieselfreigaben zu prüfen. Die endgültige Entscheidung liegt bei der Energieagentur.
1: Vom Tanken zur Versicherung bei Unfällen mit Leasingautos sollen künftig dieselben Regeln gelten wie bei privaten Wagen. Das plant Justizministerin Hubig. Bisher ist es nämlich so, dass Leasingfirmen vollen Schadensersatz vom Unfallverursacher verlangen konnten, auch wenn der Leasingfahrer mitschuldig war. Gleichzeitig sollen die Mindestversicherungssummen bei der Kfz-Haftpflicht verdoppelt werden auf bis zu 15 Millionen Euro. Dadurch könnten die Versicherungen etwas teurer werden. Die Zuckersteuer ist noch nicht abgeschrieben, zumindest wenn es nach der Bundesregierung geht. Erst gestern hatte das Kanzleramt einen Entwurf von Finanzminister Klingbeil gestoppt, der vorsieht, dass auf zuckerhaltige Getränke eine Steuer erhoben werden soll. Die Regierung hat jetzt klargestellt, sie halte grundsätzlich daran fest. Wie diese Steuer genau aussehen soll, wird noch zwischen den Ministerien abgestimmt. Weltweit haben letztes Jahr 5,8 Millionen geflüchtete Kinder keine Schule besuchen können. Das ist fast jedes zweite. Das zeigt ein neuer Bericht eines UN-Flüchtlingshilfswerks. Und es schiebt auch eine Warnung hinterher, weil im humanitären Bereich das Geld gekürzt wird, dürfte die Zahl der betroffenen Kinder noch weiter steigen. Bildung sei aber die Grundlage für die Integration und die Zukunft dieser Kinder. Fast jeder zweite Fernzug der Bahn war im September zu spät. Nur 52,4% kamen pünktlich an. Damit war es einer der schlechtesten Monate dieses Jahres. Der Grund laut Bahn nach wie vor das marode Schienennetz. Als verspätet zählt ein Zug ab 6 Minuten Verspätung. Zugausfälle sind da noch gar nicht mit eingerechnet.
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1: Jetzt am Abend reißen die Wolken auf, es wird also etwas klarer, allerdings nicht lange. Nachts zieht dann dichter Nebel auf und es kühlt runter auf 12 bis 5 Grad. Auch morgen und am Sonntag startet der Tag jeweils trüb. Erst am Nachmittag kommt die Sonne durch. Mit 17 bis 23 Grad gibt's angenehmes Wochenendwetter. Am Sonntag kann's dazwischen immer wieder regnen.
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1: Ich bin Dominik Schweiger. Tanken ist seit gestern spürbar günstiger. Schon einen Tag, nachdem der neue Tankrabatt eingeführt wurde, sind die Spritpreise im Schnitt um knapp 13 Cent pro Liter gefallen. Laut Bundeskartellamt geben die Tankstellen die Steuersenkung von rund 17 Cent fast komplett an die Kundinnen und Kunden weiter. Die Steuersenkung auf Diesel und Super gilt noch bis Ende des Jahres. Teilweise über 40 Grad im Juli und August und ein bisher sehr heißer September. Dass der Sommer dieses Jahr ungewöhnlich warm war, hat jeder gemerkt. Der EU-Klimadienst Copernicus hat jetzt veröffentlicht, in Westeuropa war es der heißeste Sommer überhaupt. Außerdem führten alle europäischen Flüsse sehr wenig Wasser. Die mittleren Abflussmengen waren so gering wie seit mehr als 30 Jahren nicht mehr. Die bislang letzte Insolvenz liegt erst gut 2,5 Jahre zurück. Nun ist die Warenhauskette Galeria schon wieder pleite. Wie es für die Beschäftigten weitergeht, ist unklar. Tanja Wagner berichtet.
2: Experten glauben, dass Galeria durchaus noch eine Zukunft haben könnte. Allerdings müssten dazu noch mal Dutzende Filialen geschlossen werden und ein Eigentümer her, der nicht nur kurzfristige finanzielle Interessen verfolgt. Die rund 12.000 Beschäftigten müssen unterdessen nicht nur um ihre Zukunft bangen, sondern auch ihren nächsten Gehaltscheck. Denn weil die Warenhauskette wegen der letzten Pleite vor 2 Jahren noch unter Beobachtung steht, ist nicht klar, ob erneut Insolvenzgeld gezahlt wird.
1: Das Berliner Abgeordnetenhaus wird nach der Wahl kleiner als gedacht. Bei einer Nachzählung in Spandau hat nicht eine CDU-Kandidatin, sondern ein AfD-Abgeordneter das Direktmandat gewonnen. Dadurch verliert die CDU ein Überhangmandat und insgesamt fallen 5 Sitze weg, auch bei SPD, Grünen und Linken. Das Parlament hat jetzt 153 statt 158 Sitze. Die Kampenwand ist ein beliebter Ausflugsort im Chiemgau. Seit Jahren gibt's Streit darüber, ob dort eine neue Seilbahn gebaut werden soll. Der Bayerische Verwaltungsgerichtshof hat jetzt mit Ja entschieden und damit eine Klage des Bund Naturschutz überwiegend abgewiesen. Mit einer Ausnahme, das streng geschützte Birkhuhn muss geschützt bleiben. Deshalb muss das Landratsamt über 79 geplante Sonderfahrten pro Jahr nochmal neu entscheiden.
0: Das Wetter.
1: Jetzt am Abend reißen die Wolken auf, es wird also etwas klarer, allerdings nicht lange. Nachts zieht dann dichter Nebel auf und es kühlt runter auf 12 bis 5 Grad. Auch morgen und am Sonntag startet der Tag jeweils trüb. Erst am Nachmittag kommt die Sonne durch. Mit 17 bis 23 Grad gibt's angenehmes Wochenendwetter. Am Sonntag kann's dazwischen immer wieder regnen.
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1: Ich bin Dominik Schweiger. Benzin und Diesel werden weltweit ja immer teurer. Deswegen haben sich die G7-Chefs, darunter auch Kanzler Merz, heute per Video zusammengeschaltet. Ihr Plan: 100 Millionen Barrel Rohöl sollen aus der Notreserve auf den Markt kommen. Ab sofort und über 4 Monate verteilt. Die endgültige Entscheidung trifft aber die Internationale Energieagentur. Deutschland feiert morgen 36 Jahre Wiedervereinigung. Die offiziellen Feierlichkeiten zum Tag der Deutschen Einheit laufen bereits seit heute. In Bremen steigt seit dem Nachmittag ein großes Bürgerfest. Der offizielle Teil folgt dann morgen. In ganz Deutschland sind mehr als 700 Veranstaltungen geplant. Thomas Bliskin berichtet.
2: Erwartet werden rund 400.000 Besucherinnen und Besucher. In der Innenstadt und am Weserufer gibt es kostenlose Konzerte, Diskussionen, Führungen und Ausstellungen. Auch Bundesrat, Bundestag, Bundesregierung und Bundesverfassungsgericht stellen ihre Arbeit vor. Das Motto der Feierlichkeiten lautet: Viele Stärken, ein Land.
1: Ein Herbststurm und starke Regenfälle halten viele griechische Inseln in Atem und haben auch schon mehrere Menschenleben gekostet. Eine 58-jährige deutsche Touristin wurde auf Rhodos von einem Blitz getroffen und getötet. Ihr Ehemann wurde leicht verletzt. Auf Kreta ist ein Hirte von Wassermassen erfasst worden und ertrunken, so die örtliche Polizei. Der Sturm soll laut Wetterdienst bis Sonntag anhalten. Bayern reagiert auf die schlechten Ergebnisse der jüngsten PISA-Studie mit mehr Unterricht an den Grundschulen. Wie das Kultusministerium mitgeteilt hat, soll es in den kommenden Jahren insgesamt 6 weitere Stunden pro Woche geben für Mathe, Deutsch, Sport und Musik. Wie das genau aussehen soll, wird derzeit noch erarbeitet. Ersten Schätzungen zufolge braucht es dafür innerhalb von 2 Jahren 1.300 weitere Lehrkräfte. Die deutschen Sportlerinnen und Sportler sollen wieder mehr Medaillen auf Eis und Schnee gewinnen. Dafür pumpt der Bund jetzt mehr Geld in den deutschen Wintersport. Die Spitzenverbände bekommen laut Bundeskanzleramt im kommenden Jahr über 30 Millionen Euro vom Bund, um sich auf die Olympischen Winterspiele 2030 in den französischen Alpen vorzubereiten. Das Ziel: Deutschland soll im Medaillenspiegel wieder unter die Top 3 kommen.
0: Das Wetter.
1: Heute Nacht zieht dichter Nebel auf, dazu wird's ordentlich frisch. Die Temperaturen fallen auf 12 bis 5 Grad. Der Tag der Deutschen Einheit startet morgen eher neblig. Zum Nachmittag hin kommt aber immer öfter die Sonne raus, bei 17 bis 23 Grad. Am Sonntag gibt's dann einen richtig wilden Mix: Sonne, Wolken und im Südwesten auch mal ein Gewitter.
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1: Ich bin Hendrik Daum. Wer einen Skoda fährt, der sollte jetzt dringend bei seinem Autohändler anrufen, denn der tschechische Autobauer ruft weltweit 1,7 Millionen Fahrzeuge zurück, 370.000 davon alleine in Deutschland. Grund ist laut Kraftfahrtbundesamt offenbar das gleiche Problem wie bei VW, Audi und Seat. Eine Schraube in der Lenkung kann abreißen und die Lenkung dadurch ausfallen lassen. Und wir bleiben beim Thema Auto. Weltweit soll der Sprit an den Tankstellen günstiger werden. Und um das zu erreichen, greifen die G7-Staaten wie Deutschland, Frankreich und die USA auf Ölnotreserven zurück. Ab sofort und über 4 Monate sollen 100 Millionen Barrel Rohöl freigegeben werden. Tina Eck berichtet.
2: Damit ist ein von Präsident Trump angedrohter Diesel-Exportstopp erstmal vom Tisch. Nach dem Nahen Osten sind die USA nämlich Europas wichtigster Lieferant von Diesel. Nun soll die Freigabe der Reserven mit der Internationalen Energieagentur IEA abgestimmt werden, um möglicherweise zusätzliche Dieselfreigaben zu prüfen. Die endgültige Entscheidung liegt bei der Energieagentur.
1: In Bremen haben die zentralen Feiern zum morgigen Tag der Deutschen Einheit begonnen. Bis Sonntag läuft ein großes Bürgerfest mit Konzerten, Theater und Diskussionen. Es gibt Informationsstände aller Bundesländer, auch Institutionen wie der Bundesrat oder das Bundesverfassungsgericht stellen ihre Arbeit vor. Bremen erwartet mehr als 400.000 Festgäste. Kreta und andere Inseln der Ägäis kämpfen zurzeit mit einem schweren Herbststurm und starken Regenfällen. Auf Rhodos wurde eine 58-jährige deutsche Touristin am Strand von einem Blitz getroffen und getötet. Ihr Ehemann erlitt nur leichte Verletzungen. An den Küsten wurden außerdem Autos ins Meer gespült, viele Brücken und Straßen sind zerstört. Der griechische Wetterdienst geht davon aus, dass das Unwetter noch mindestens 2 Tage anhalten wird.
0: Das Wetter.
1: Jetzt am späten Abend, da gibt es größere Wolkenlücken, meist nur Richtung Mainfranken. Später in der Nacht, da zeigen sich aber öfter die Sterne. In der Früh, da kann in Niederungen dann sich Nebel bilden. Und die Werte, die gehen bis in der Früh runter auf 12 bis 6 Grad. Morgen zum Einheitsfeiertag ist es an der Donau und am Alpenrand teils länger neblig trüb. Sonst scheint aber häufig die Sonne. Die Temperaturen erreichen 18 bis 23 Grad.
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1: Ich bin Hendrik Daum. In Bremen haben die zentralen Feiern zum morgigen Tag der Deutschen Einheit begonnen. Bis Sonntag läuft ein großes Bürgerfest mit Konzerten, Theater und Diskussionen. Es gibt Informationsstände aller Bundesländer, auch Institutionen wie der Bundesrat oder das Bundesverfassungsgericht stellen ihre Arbeit vor. Bremen erwartet mehr als 400.000 Festgäste. Wer einen Skoda fährt, der sollte jetzt dringend bei seinem Autohändler anrufen, denn der tschechische Autobauer ruft weltweit 1,7 Millionen Fahrzeuge zurück, 370.000 davon alleine bei uns in Deutschland. Grund ist laut Kraftfahrtbundesamt offenbar das gleiche Problem wie bei VW, Audi und Seat. Eine Schraube in der Lenkung kann abreißen und die Lenkung dadurch ausfallen lassen. Zum vierten Mal in nur 6 Jahren hat die Warenhauskette Galeria Insolvenz angemeldet. Die 12.000 Beschäftigten stehen vor einer völlig ungewissen Zukunft, kritisiert Verdi-Handelsvorständin Silke Zimmer. Sie spricht von haarsträubenden Managementfehlern. Tanja Wagner mit den Einzelheiten.
2: Die Warenhauskette habe nicht mal Gründe für die Insolvenz angegeben, ereifert sich Zimmer. Nachhaltige Investitionen, die die Zukunft der Standorte sichern, habe es in den letzten Jahren jedenfalls nicht gegeben. Die Beschäftigten bräuchten einen Plan und keine Nebelkerzen. Experten sind sich aber sicher, Galeria könnte auch diese Insolvenz und vielleicht noch eine weitere überstehen, mit weniger Filialen und dem richtigen Eigentümer. Auch brauche es ein neues Konzept mit Drittpartnern, wo Käufer nicht nur shoppen, sondern sich wohlfühlen und etwas erleben könnten.
1: Kreta und andere Inseln der Ägäis kämpfen zurzeit mit einem schweren Herbststurm und starken Regenfällen. Auf Rhodos wurde eine 58-jährige deutsche Touristin am Strand von einem Blitz getroffen und getötet. Ihr Ehemann erlitt nur leichte Verletzungen. An den Küsten wurden außerdem Autos ins Meer gespült. Viele Brücken und Straßen sind zerstört. Der griechische Wetterdienst geht davon aus, dass das Unwetter noch mindestens 2 Tage anhalten wird.
0: Das Wetter.
1: Jetzt am späten Abend, da gibt es größere Wolkenlücken, meist nur Richtung Mainfranken. Später in der Nacht, da zeigen sich aber öfter die Sterne. In der Früh, da kann in Niederungen dann sich Nebel bilden. Und die Werte, die gehen bis in der Früh runter auf 12 bis 6 Grad. Morgen zum Einheitsfeiertag ist es an der Donau und am Alpenrand teils länger neblig trüb. Sonst scheint aber häufig die Sonne. Die Temperaturen erreichen 18 bis 23 Grad.
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2: Ich bin Hendrik Daum. In Bremen haben bereits gestern die zentralen Feiern zum heutigen Tag der Deutschen Einheit begonnen. Bis Sonntag läuft ein großes Bürgerfest mit Konzerten, Theater und Diskussionen. Es gibt Informationsstände aller Bundesländer. Auch Institutionen wie der Bundesrat oder das Bundesverfassungsgericht stellen ihre Arbeit vor. Bremen erwartet mehr als 400.000 Festgäste. Die Bundesregierung hat die Freigabe von Öl- und Dieselreserven durch die G7-Staaten begrüßt. Außenminister Wadefuhl sprach von einem guten Ergebnis. Deutschland habe von Anfang an auf eine einvernehmliche Regelung im G7-Rahmen gesetzt. Die Maßnahme soll helfen, die Versorgung zu sichern und die Märkte zu stabilisieren. Zuvor hatten sich die G7-Staaten darauf verständigt, bis zu 100 Millionen Barrel Diesel und Rohöl aus ihren Reserven freizugeben. Zum vierten Mal in nur 6 Jahren hat die Warenhauskette Galeria Insolvenz angemeldet. Die 12.000 Beschäftigten stehen vor einer völlig ungewissen Zukunft, kritisiert Verdi-Handelsvorständin Silke Zimmer. Sie spricht von haarsträubenden Managementfehlern. Tanja Wagner mit den Einzelheiten.
3: Die Warenhauskette habe nicht mal Gründe für die Insolvenz angegeben, ereifert sich Zimmer. Nachhaltige Investitionen, die die Zukunft der Standorte sichern, habe es in den letzten Jahren jedenfalls nicht gegeben. Die Beschäftigten bräuchten einen Plan und keine Nebelkerzen. Experten sind sich aber sicher, Galeria könnte auch diese Insolvenz und vielleicht noch eine weitere überstehen, mit weniger Filialen und dem richtigen Eigentümer. Auch brauche es ein neues Konzept mit Drittpartnern, wo Käufer nicht nur shoppen, sondern sich wohlfühlen und etwas erleben könnten.
2: Eine Warnlampe im Cockpit hat den Rückflug von Bayerns Ministerpräsident Söder aus Kroatien kurzfristig gestoppt. Der Start der Maschine in Zagreb wurde abgebrochen, weil ein mögliches Problem an einem Triebwerk angezeigt wurde. Zwischenzeitlich wurde eine Ersatzmaschine angefordert, doch die Crew konnte den Fehler noch vor deren Eintreffen beheben. Söder und seine Delegation starteten schließlich mit dem ursprünglichen Flugzeug und landeten rund 2 Stunden später als geplant gestern Abend sicher in München. Söder hatte zuvor den kroatischen Regierungschef Plenković getroffen.
0: Das Wetter.
2: Im Moment, da zeigen sich immer öfter die Sterne am Himmel in den Niederungen, aber da bildet sich teils dichter Nebel. Die Werte gehen bis in der Früh runter auf 11 bis 6 Grad. Heute zum Einheitsfeiertag. Da ist es an der Donau und am Alpenrand teils länger neblig trüb, sonst scheint aber häufig die Sonne. Die Temperaturen, die erreichen 18 bis 23 Grad.
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1: Ich bin Hendrik Daum. In Bremen haben bereits gestern die zentralen Feiern zum heutigen Tag der Deutschen Einheit begonnen. Bis Sonntag läuft ein großes Bürgerfest mit Konzerten, Theater und Diskussionen. Es gibt Informationsstände aller Bundesländer. Auch Institutionen wie der Bundesrat oder das Bundesverfassungsgericht stellen ihre Arbeit vor. Bremen erwartet mehr als 400.000 Festgäste. Die 7 führenden Industriestaaten, darunter Deutschland, Frankreich und die USA, wollen große Mengen an Diesel und Rohöl freigeben, um den hohen Energiekosten entgegenzuwirken. Die Rede ist von einer Menge bis zu 100 Millionen Barrel. Die Freigabe soll unverzüglich anlaufen. Die jüngste Energiekrise geht vor allem auf den Iran-Krieg zurück. Er beeinträchtigt seit Monaten die Öllieferungen aus der Golfregion. Wer einen Skoda fährt, der sollte jetzt dringend Kontakt aufnehmen mit seinem Autohändler, denn der tschechische Autobauer ruft weltweit 1,7 Millionen Fahrzeuge zurück, 370.000 davon alleine bei uns in Deutschland. Grund ist laut Kraftfahrtbundesamt offenbar das gleiche Problem wie bei VW, Audi und Seat. Eine Schraube in der Lenkung kann abreißen und die Lenkung dadurch ausfallen lassen. Altkanzler Schröder ist in den Aufsichtsrat der Betreibergesellschaft der russischen Supermarktkette Globus berufen worden. Der 82-Jährige soll das Unternehmen, das zuvor zur deutschen Globus-Gruppe gehörte, strategisch beraten. Schröder ist wegen seiner Nähe zu Russlands Präsident Putin sehr umstritten. Er hatte die engen Verbindungen auch aufrechterhalten, nachdem der Kreml die Militäroffensive gegen die Ukraine gestartet hatte. Greta und andere Inseln der Ägäis kämpfen zurzeit mit einem schweren Herbststurm und starken Regenfällen. Auf Rhodos wurde eine 58-jährige deutsche Touristin am Strand von einem Blitz getroffen und getötet. An den Küsten wurden außerdem Autos ins Meer gespült. Viele Brücken und Straßen sind zerstört. Der griechische Wetterdienst geht davon aus, dass das Unwetter noch mindestens 2 Tage anhalten wird.
2: Das Wetter.
1: Im Moment, da zeigen sich immer öfter die Sterne am Himmel in den Niederungen, aber da bildet sich teils dichter Nebel. Die Werte gehen bis in der Früh runter auf 11 bis 6 Grad. Heute zum Einheitsfeiertag. Da ist es an der Donau und am Alpenrand teils länger neblig trüb, sonst scheint aber häufig die Sonne. Die Temperaturen, die erreichen 18 bis 23 Grad.
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1: Ich bin Hendrik Daum. Heute ist der Tag der deutschen Einheit. In diesem Jahr ist Bremen Gastgeber der offiziellen Feiern. Zum Festakt werden viele Ehrengäste erwartet, darunter Bundespräsident Steinmeier, Bundeskanzler Merz und Bundestagspräsidentin Klöckner. Ronny Thorau berichtet.
2: Schauspielerin Katja Riemann moderiert den zentralen Festakt in Bremen. Auch gibt's ein großes Bürgerfest und am Abend treten Bands und Künstler wie die Fanta 4, Flo Mega und Mia auf. Hunderttausende werden erwartet. Gerade in der heutigen Zeit empfinden